0: das wird der Tag. In Berlin beginnt heute die Digitalkonferenz Republika. Zum 20. Mal treffen sich in der Station Berlin Netzaktivisten, Politiker, Wissenschaftler und Vertreter der Medienbranche.
1: Im Mittelpunkt stehen in diesem Jahr Themen wie künstliche Intelligenz, Desinformation im Netz und der Einfluss großer Plattformen auf Demokratie und Gesellschaft. Die Veranstalter erwarten mehrere tausend Besucherinnen und Besucher. Geplant sind bis Mittwoch Talks, Workshops und Diskussionen mit mehr als 1000 Sprecherinnen und Sprechern auf über 20 Bühnen. Die Republika gilt als eines der wichtigsten Festivals für die digitale Gesellschaft in Europa. Ulrike Klein, Redaktion.
0: In Frankfurt am Main wird heute weiter über die Einkommen der Beschäftigten der Postbank verhandelt.
2: Arbeitgeber und Gewerkschaften treffen sich zur zweiten Tarifrunde für rund 9000 Beschäftigte. Verdi fordert unter anderem mehr Geld und bessere Arbeitsbedingungen. Bereits in den vergangenen Wochen hatte es Warnstreiks gegeben. Sollte es erneut keine Annäherung geben, drohen weitere Arbeitsniederlegungen in Filialen und Servicecentern der Bank. Noah Ulrich, Redaktion.
0: In Brüssel kommen heute die Entwicklungsminister der Europäischen Union zusammen. Themen sind unter anderem die Lage im Nahen Osten, die Unterstützung für afrikanische Staaten und neue Finanzierungsmodelle für internationale Hilfsprogramme. Außerdem dürfte es um die Auswirkungen globaler Krisen auf Migration und Ernährungssicherheit gehen. Das Treffen findet vor dem Hintergrund wachsender geopolitischer Spannungen und steigender humanitärer Ausgaben statt. Die Fluggesellschaft Ryanair veröffentlicht heute ihre Jahreszahlen. Analysten erwarten erneut großes Interesse an den Geschäftszahlen des Billigfliegers. Im Fokus stehen die Entwicklung der Ticketpreise, die Nachfrage im europäischen Flugverkehr und mögliche Auswirkungen höherer Energiekosten. Die Zahlen gelten auch als wichtiger Gradmesser für die Reisebranche insgesamt.
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0: In den kommenden Stunden wolkig bis klar und meist trocken, im Westen stärker bewölkt mit etwas Regen. Bis in den frühen Morgen hinein bewegen sich die Temperaturen zwischen 10 und 1 Grad. Die Aussichten: der Montag präsentiert sich wechselnd bis stark bewölkt. Von Westen her kommt immer wieder Regen auf, vereinzelt gibt es auch Gewitter. Im Osten und Südosten trotz einiger Wolken längere sonnige Abschnitte. Temperaturen zwischen 14 und 21 Grad.
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0: Es wird 3 Uhr.
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2: Ich bin Felix Becker und das wird der Tag. In Berlin beginnt heute die Digitalkonferenz Republika. Zum 20. Mal treffen sich in der Station Berlin Netzaktivisten, Politiker, Wissenschaftler und Vertreter der Medienbranche.
3: Im Mittelpunkt stehen in diesem Jahr Themen wie künstliche Intelligenz, Desinformation im Netz und der Einfluss großer Plattformen auf Demokratie und Gesellschaft. Die Veranstalter erwarten mehrere tausend Besucherinnen und Besucher. Geplant sind bis Mittwoch Talks, Workshops und Diskussionen mit mehr als 1000 Sprecherinnen und Sprechern auf über 20 Bühnen. Die Republika gilt als eines der wichtigsten Festivals für die digitale Gesellschaft in Europa. Ulrike Klein, Redaktion.
2: In Frankfurt am Main wird heute weiter über die Einkommen der Beschäftigten der Postbank verhandelt.
4: Arbeitgeber und Gewerkschaften treffen sich zur zweiten Tarifrunde für rund 9000 Beschäftigte. Verdi fordert unter anderem mehr Geld und bessere Arbeitsbedingungen. Bereits in den vergangenen Wochen hatte es Warnstreiks gegeben. Sollte es erneut keine Annäherung geben, drohen weitere Arbeitsniederlegungen in Filialen und Servicecentern der Bank. Noah Ulrich, Redaktion.
2: In Brüssel kommen heute die Entwicklungsminister der Europäischen Union zusammen. Themen sind unter anderem die Lage im Nahen Osten, die Unterstützung für afrikanische Staaten und neue Finanzierungsmodelle für internationale Hilfsprogramme. Außerdem dürfte es um die Auswirkungen globaler Krisen auf Migration und Ernährungssicherheit gehen. Das Treffen findet vor dem Hintergrund wachsender geopolitischer Spannungen und steigender humanitärer Ausgaben statt. Die Fluggesellschaft Ryanair veröffentlicht heute ihre Jahreszahlen. Analysten erwarten erneut großes Interesse an den Geschäftszahlen des Billigfliegers. Im Fokus stehen die Entwicklung der Ticketpreise, die Nachfrage im europäischen Flugverkehr und mögliche Auswirkungen höherer Energiekosten. Die Zahlen gelten auch als wichtiger Gradmesser für die Reisebranche insgesamt.
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2: In den kommenden Stunden wolkig bis klar und meist trocken, im Westen stärker bewölkt mit etwas Regen. Bis in den frühen Morgen hinein bewegen sich die Temperaturen zwischen 10 und 1 Grad. Die Aussichten: der Montag präsentiert sich wechselnd bis stark bewölkt. Von Westen her kommt immer wieder Regen auf, vereinzelt gibt es auch Gewitter. Im Osten und Südosten trotz einiger Wolken längere sonnige Abschnitte. Temperaturen zwischen 14 und 21 Grad.
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0: Es wird 4 Uhr.
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2: Ich bin Felix Becker und das wird der Tag. In Berlin beginnt heute die Digitalkonferenz Republika. Zum 20. Mal treffen sich in der Station Berlin Netzaktivisten, Politiker, Wissenschaftler und Vertreter der Medienbranche.
3: Im Mittelpunkt stehen in diesem Jahr Themen wie künstliche Intelligenz, Desinformation im Netz und der Einfluss großer Plattformen auf Demokratie und Gesellschaft. Die Veranstalter erwarten mehrere tausend Besucherinnen und Besucher. Geplant sind bis Mittwoch Talks, Workshops und Diskussionen mit mehr als 1000 Sprecherinnen und Sprechern auf über 20 Bühnen. Die Republika gilt als eines der wichtigsten Festivals für die digitale Gesellschaft in Europa. Ulrike Klein, Redaktion.
2: In Frankfurt am Main wird heute weiter über die Einkommen der Beschäftigten der Postbank verhandelt.
4: Arbeitgeber und Gewerkschaften treffen sich zur zweiten Tarifrunde für rund 9000 Beschäftigte. Verdi fordert unter anderem mehr Geld und bessere Arbeitsbedingungen. Bereits in den vergangenen Wochen hatte es Warnstreiks gegeben. Sollte es erneut keine Annäherung geben, drohen weitere Arbeitsniederlegungen in Filialen und Servicecentern der Bank. Noah Ulrich, Redaktion.
2: In Brüssel kommen heute die Entwicklungsminister der Europäischen Union zusammen. Themen sind unter anderem die Lage im Nahen Osten, die Unterstützung für afrikanische Staaten und neue Finanzierungsmodelle für internationale Hilfsprogramme. Außerdem dürfte es um die Auswirkungen globaler Krisen auf Migration und Ernährungssicherheit gehen. Das Treffen findet vor dem Hintergrund wachsender geopolitischer Spannungen und steigender humanitärer Ausgaben statt. Die Fluggesellschaft Ryanair veröffentlicht heute ihre Jahreszahlen. Analysten erwarten erneut großes Interesse an den Geschäftszahlen des Billigfliegers. Im Fokus stehen die Entwicklung der Ticketpreise, die Nachfrage im europäischen Flugverkehr und mögliche Auswirkungen höherer Energiekosten. Die Zahlen gelten auch als wichtiger Gradmesser für die Reisebranche insgesamt.
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2: In den kommenden Stunden wolkig bis klar und meist trocken, im Westen stärker bewölkt mit etwas Regen. Bis in den frühen Morgen hinein bewegen sich die Temperaturen zwischen 10 und 1 Grad. Die Aussichten: der Montag präsentiert sich wechselnd bis stark bewölkt. Von Westen her kommt immer wieder Regen auf, vereinzelt gibt es auch Gewitter. Im Osten und Südosten trotz einiger Wolken längere sonnige Abschnitte. Temperaturen zwischen 14 und 21 Grad.
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0: Es wird 5 Uhr.
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2: Ich bin Felix Becker und das wird der Tag. In Berlin beginnt heute die Digitalkonferenz Republika. Zum 20. Mal treffen sich in der Station Berlin Netzaktivisten, Politiker, Wissenschaftler und Vertreter der Medienbranche.
3: Im Mittelpunkt stehen in diesem Jahr Themen wie künstliche Intelligenz, Desinformation im Netz und der Einfluss großer Plattformen auf Demokratie und Gesellschaft. Die Veranstalter erwarten mehrere tausend Besucherinnen und Besucher. Geplant sind bis Mittwoch Talks, Workshops und Diskussionen mit mehr als 1000 Sprecherinnen und Sprechern auf über 20 Bühnen. Die Republika gilt als eines der wichtigsten Festivals für die digitale Gesellschaft in Europa. Ulrike Klein, Redaktion.
2: In Frankfurt am Main wird heute weiter über die Einkommen der Beschäftigten der Postbank verhandelt.
4: Arbeitgeber und Gewerkschaften treffen sich zur zweiten Tarifrunde für rund 9000 Beschäftigte. Verdi fordert unter anderem mehr Geld und bessere Arbeitsbedingungen. Bereits in den vergangenen Wochen hatte es Warnstreiks gegeben. Sollte es erneut keine Annäherung geben, drohen weitere Arbeitsniederlegungen in Filialen und Servicecentern der Bank. Noah Ulrich, Redaktion.
2: In Brüssel kommen heute die Entwicklungsminister der Europäischen Union zusammen. Themen sind unter anderem die Lage im Nahen Osten, die Unterstützung für afrikanische Staaten und neue Finanzierungsmodelle für internationale Hilfsprogramme. Außerdem dürfte es um die Auswirkungen globaler Krisen auf Migration und Ernährungssicherheit gehen. Das Treffen findet vor dem Hintergrund wachsender geopolitischer Spannungen und steigender humanitärer Ausgaben statt. Die Fluggesellschaft Ryanair veröffentlicht heute ihre Jahreszahlen. Analysten erwarten erneut großes Interesse an den Geschäftszahlen des Billigfliegers. Im Fokus stehen die Entwicklung der Ticketpreise, die Nachfrage im europäischen Flugverkehr und mögliche Auswirkungen höherer Energiekosten. Die Zahlen gelten auch als wichtiger Gradmesser für die Reisebranche insgesamt.
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2: In den kommenden Stunden wolkig bis klar und meist trocken, im Westen stärker bewölkt mit etwas Regen. Bis in den frühen Morgen hinein bewegen sich die Temperaturen zwischen 10 und 1 Grad. Die Aussichten: der Montag präsentiert sich wechselnd bis stark bewölkt. Von Westen her kommt immer wieder Regen auf, vereinzelt gibt es auch Gewitter. Im Osten und Südosten trotz einiger Wolken längere sonnige Abschnitte. Temperaturen zwischen 14 und 21 Grad.
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0: Es wird 6 Uhr.
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2: Ich bin Jerome Nussbaum. Im Bundestag geht es morgen um die nächste automatische Diätenerhöhung. Die Abgeordneten sollen 500 Euro mehr im Monat bekommen. Die Union will nun aber offenbar doch zustimmen, die Erhöhung einmalig auszusetzen.
3: Unionsfraktionschef Spahn hatte vor gut einer Woche noch gesagt, die Bezahlung als Abgeordneter müsse so sein, dass es attraktiv bleibe, sich zu engagieren. Nun erklärte er im Podcast des Portals The Pioneer, dass er es sich vorstellen könne, gegen die Diätenerhöhung zu stimmen. Er verstehe, dass viele Bürgerinnen und Bürger sagen, wenn sie verzichten müssten, dann sollten das auch die Abgeordneten. Entsprechende Forderungen hatte es bisher von den anderen Parteien im Bundestag gegeben. Ulrike Klein, Redaktion.
2: Nach dem Tod von Buckewald Timmy wartet Mecklenburg-Vorpommerns Umweltminister Backhaus auf die Auswertung einer Gewebeprobe. Sie sei derzeit in der Obhut der dänischen Behörden, sagte er. Damit soll geklärt werden, woran der Wal nach seiner aufwendigen Rettung letztendlich gestorben ist. Eine wissenschaftliche Sektion des Tieres lehnt Backhaus ab und bezeichnete sie für kaum noch sinnvoll. Der tote Wal wird vor der dänischen Insel Anholt sich selbst überlassen. Die USA rufen den Iran erneut dazu auf, ein Abkommen zu schließen, um den Krieg zu beenden. Präsident Trump warnt andernfalls davor, dass von dem Land nichts mehr übrig bleiben werde.
4: Die Uhr ticke, schreibt Trump auf seinem Online-Dienst. Der Iran solle sich besser schnell bewegen. Die letzte Antwort aus Teheran auf einen US-Vorschlag zur Beendigung des Kriegs hatte er als Müll bezeichnet. Derzeit gilt noch eine Waffenruhe. Aber eine dauerhafte Lösung für den Konflikt und seine wirtschaftlichen Folgen gibt es noch nicht. Dazu hat Trump auch mit dem israelischen Regierungschef Netanyahu telefoniert. Der versetzte die Armee daraufhin in höchste Bereitschaft und sagte, man sei auf jedes Szenario vorbereitet. Israel warte auf eine Entscheidung Trumps. Noah Ulrich, Redaktion.
2: 3 Wochen vor Beginn der Fußball-WM steht offenbar fest, dass es keine Fanmeile am Brandenburger Tor in Berlin geben wird. Dies gehe aus einer Korrekturmeldung auf der Internetseite der Hauptstadt hervor, berichtet die Bild. Auf Anfrage bei der Senatsverwaltung für Umwelt und Verkehr hieß es, für eine solche Veranstaltung hätte ein privater Betreiber gefunden werden müssen. Dies sei jedoch nie diskutiert worden. Möglicher Hintergrund dafür sei die große Zeitverschiebung zum Austragungsort der WM. Nachts hätte eine zentrale große Fanmeile demnach schnell ein Verlust geschehen. Werden können. In der 2. Fußball-Bundesliga steigt Elversberg nach einem 3:0 gegen Absteiger Preußen Münster erstmals in die Bundesliga auf. Vorher stand schon fest, dass auch Schalke wieder in der 1. Liga spielen wird. Gestern gab es noch einen 1:0-Sieg gegen Braunschweig. Neben Münster steigt auch Fortuna Düsseldorf in die 3. Liga ab, nach einem 0:3 gegen Greuther Fürth. In der Relegation kämpft Fürth als nächstes gegen Rot-Weiß Essen. Und für die Relegation gegen Wolfsburg hat sich Paderborn qualifiziert.
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2: Die Temperaturen liegen im Moment in Köln und in Bonn bei 11 Grad. 11 messen wir auch in Hamburg und in Bremen. 9 Grad sind es in Berlin. Dresden 6 Grad, Frankfurt am Main 10, Stuttgart 7, München 5 Grad, Erfurt 7 und Münster 11 Grad. Im Osten und Südosten zeigt sich heute noch die meiste Sonne. Es bleibt überwiegend trocken. Sonst ist es dichter bewölkt. Vom Westen her breiten sich Regenschauer aus. Es kann auch immer wieder einzelne Gewitter geben. Die Höchstwerte liegen heute von West nach Ost zwischen 14 und 22 Grad.
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7: Hey, einen wunderschönen guten Morgen. Wir beginnen gemeinsam eine neue Woche. Kurz nach 6 ist es. Ich bin Mietin Gabriel.

meine Damen und Herren. Ich wünsche euch einen wunderbaren Montagmorgen. Hier ist Radio Saarschleifenland. Ich bin Meeting Gabriel und ich bin zurück aus dem Wochenende. Tja, ich hoffe, ihr hattet ein schönes Wochenende. Ein schönes, langes Wochenende vielleicht. Ja, jetzt haben wir erstmal eine komplette Woche vor uns. Und ich hoffe, ihr kommt gut in diesen Montag. Einen schönen Wochenstart. Es ist der 18. Mai 2026. Internationaler Tag der Museen. Besuche deine Verwandten-Tag. Und Welt-AIDS-Impfstoff-Tag. Tag ohne dreckiges Geschirr. Tag des Käsesoufflés. Das war's. Heute Abend im Fernsehen übrigens Udo Rebell. Da gibt's eine Dokumentation über Udo Lindenberg. Der Mann wurde ja gestern 80. Und wenn auch ihr Geburtstag habt, zum Beispiel heute, dann sage ich Glückwunsch und ich wuschel durch euer Geburtstagshaar.

Und es geht um das Thema Ausbildung. Abi, was nun? Das fragen sich ja jetzt bald viele Schülerinnen und Schüler. Und ausführlich das Thema Ausbildung.

0: Tja, und dann habe ich überhaupt Musik und Hits. All das für eure gute Laune.
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0: Guten Morgen.

0: Einen wunderschönen Montagmorgen wünsche ich euch, Radio Saarschleifen. Es ist hier 18. Mai 2026. Ich hoffe, ihr seid gut in diesen Tag hineingeglitten. Und jetzt habe ich für eure Ohren das Wetter. Und die aktuelle RSL-Temperatur. Die
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0: Die aktuelle RSL-Temperatur heute Morgen, meine Damen und Herren, die liegt so bei 9, naja, vielleicht aber auch bei 10 Grad. Es ist bewölkt, die gefühlte Temperatur ist ein bisschen weniger. Das liegt daran, weil es immer wieder mal Tröpfchen heute Morgen gibt. Ja, so ein bisschen Nieselregen habe ich für euch. Ja, der Vormittag ist leider auch so ein bisschen regnerisch, aber dafür der Nachmittag bewölkt und trocken bei 15 Grad maximal. Am Abend Wolken und um 21.14 Uhr dann der Sonnenuntergang. Bewölkt geht es dann durch die kommende Nacht bei 5 Grad. Morgen wieder Nieselregen bei wieder 14 Grad. Oder Mittwoch ist es bewölkt und trocken bei, naja, immerhin 18 Grad. Ja.
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0: Guten Morgen.

0: Willkommen zum Radio Saarschleifenland Erlebnistipp.
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0: In unserem heutigen Erlebnistipp geht es zum Feinmechanischen Museum Fellenbergmühle. 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Wo heute ein Museum mit Kaffee angesiedelt ist, in dem sogar Trauungen möglich sind, wurden einst Spezialwerkzeuge für den Uhrmacher und den Juwelierbedarf hergestellt. Das Museum dokumentiert eindrucksvoll den Übergang von der handwerklichen zur industriellen Produktionsweise. Im Obergeschoss finden Sie wechselnde Ausstellungen. Hier die Öffnungszeiten: dienstags bis sonntags 14.30 Uhr bis 17 Uhr. Montags ist geschlossen. Die Preise: Erwachsene bezahlen 2 Euro, Kinder und Jugendliche 6 bis 17 Jahren 1 Euro. Familien bezahlen nur 4 Euro. 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One, two, three.

0: Einen wunderschönen Montagmorgen euch allen und es wird Zeit, dass wir blättern und zwar im Tagebuch der Großnitz. Bitte schön, Kollege Christian Simmet.
1: 18. Mai 1987. Crowded House steigen in die Charts ein mit Don't Dream It's Over. Die Party leert sich immer mehr. Die Gläser auch. Auf der Tanzfläche sind nur noch ein paar wenige Menschen und man selbst. Die Person, die man gerade erst kennengelernt hat, hält man zu Don't Dream It's Over in seinen Armen bis zum letzten Ton. Erinnerungen an solche Nächte haben viele, wenn sie an diesen Song von Crowded House denken. Direkt um Liebe und Liebeleien geht's in diesem Song allerdings gar nicht, sondern um die Realität. Das Gefühl, verloren zu sein und um Freiheit. Und das schon fast mit einem Text à la John Lennon. Stattdessen ist der Text aber von Crowded House-Sänger Neil Finn. Er schreibt die Nummer auf dem Klavier seines Bruders, erinnert er sich. Zu der Zeit fühlt er sich innerlich irgendwie verloren, weiß nicht mehr so wirklich weiter im Leben und da kullern aus ihm plötzlich diese Zeilen raus. Don't dream it's over. Er kann gar nichts dagegen tun, sagt er. Und das Blatt vor ihm füllt sich mit Leben. Bei jedem einzelnen Crowded House Konzert hat er zu diesem Song also eine ganz besondere Beziehung. Er liebt diese Nummer so sehr, dass er voller Stolz sagen kann, das ist einer der besten Songs, die ich jemals geschrieben habe.

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0: Es wird 7 Uhr.
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2: Ich bin Jerome Nussbaum. Im Bundestag geht es morgen um die nächste automatische Diätenerhöhung. Die Abgeordneten sollen 500 Euro mehr im Monat bekommen. Die Union will nun aber offenbar doch zustimmen, die Erhöhung einmalig auszusetzen.
3: Unionsfraktionschef Spahn hatte vor gut einer Woche noch gesagt, die Bezahlung als Abgeordneter müsse so sein, dass es attraktiv bleibe, sich zu engagieren. Nun erklärte er im Podcast des Portals The Pioneer, dass er es sich vorstellen könne, gegen die Diätenerhöhung zu stimmen. Er verstehe, dass viele Bürgerinnen und Bürger sagen, wenn sie verzichten müssten, dann sollten das auch die Abgeordneten. Entsprechende Forderungen hatte es bisher von den anderen Parteien im Bundestag gegeben. Ulrike Klein, Redaktion.
2: Nach dem Tod von Buckewald Timmy wartet Mecklenburg-Vorpommerns Umweltminister Backhaus auf die Auswertung einer Gewebeprobe. Sie sei derzeit in der Obhut der dänischen Behörden, sagte er. Damit soll geklärt werden, woran der Wal nach seiner aufwendigen Rettung letztendlich gestorben ist. Eine wissenschaftliche Sektion des Tieres lehnt Backhaus ab und bezeichnete sie für kaum noch sinnvoll. Der tote Wal wird vor der dänischen Insel Anholt sich selbst überlassen. Die USA rufen den Iran erneut dazu auf, ein Abkommen zu schließen, um den Krieg zu beenden. Präsident Trump warnt andernfalls davor, dass von dem Land nichts mehr übrig bleiben werde.
4: Die Uhr ticke, schreibt Trump auf seinem Online-Dienst. Der Iran solle sich besser schnell bewegen. Die letzte Antwort aus Teheran auf einen US-Vorschlag zur Beendigung des Kriegs hatte er als Müll bezeichnet. Derzeit gilt noch eine Waffenruhe. Aber eine dauerhafte Lösung für den Konflikt und seine wirtschaftlichen Folgen gibt es noch nicht. Dazu hat Trump auch mit dem israelischen Regierungschef Netanyahu telefoniert. Der versetzte die Armee daraufhin in höchste Bereitschaft und sagte, man sei auf jedes Szenario vorbereitet. Israel warte auf eine Entscheidung Trumps. Noah Ulrich, Redaktion.
2: 3 Wochen vor Beginn der Fußball-WM steht offenbar fest, dass es keine Fanmeile am Brandenburger Tor in Berlin geben wird. Dies gehe aus einer Korrekturmeldung auf der Internetseite der Hauptstadt hervor, berichtet die Bild. Auf Anfrage bei der Senatsverwaltung für Umwelt und Verkehr hieß es, für eine solche Veranstaltung hätte ein privater Betreiber gefunden werden müssen. Dies sei jedoch nie diskutiert worden. Möglicher Hintergrund dafür sei die große Zeitverschiebung zum Austragungsort der WM. Nachts hätte eine zentrale große Fanmeile demnach schnell ein Verlustgeschäft werden können. In der zweiten Fußball-Bundesliga steigt Elversberg nach einem 3:0 gegen Absteiger Preußen Münster erstmals in die Bundesliga auf. Vorher stand schon fest, dass auch Schalke wieder in der ersten Liga spielen wird. Gestern gab es noch einen 1:0-Sieg gegen Braunschweig. Neben Münster steigt auch Fortuna Düsseldorf in die dritte Liga ab, nach einem 0:3 gegen Greuther Fürth. In der Relegation kämpft Fürth als nächstes gegen Rot-Weiß Essen. Und für die Relegation gegen Wolfsburg hat sich Paderborn qualifiziert.
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2: Die Temperaturen liegen im Moment in Köln und in Bonn bei 11 Grad. 11 messen wir auch in Hamburg und in Bremen. 9 Grad sind es in Berlin. Dresden 6 Grad, Frankfurt am Main 10, Stuttgart 7, München 5 Grad, Erfurt 7 und Münster 11 Grad. Im Osten und Südosten zeigt sich heute noch die meiste Sonne. Es bleibt überwiegend trocken. Sonst ist es dichter bewölkt. Vom Westen her breiten sich Regenschauer aus. Es kann auch immer wieder einzelne Gewitter geben. Die Höchstwerte liegen heute von West nach Ost zwischen 14 und 22 Grad.
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7: Kurz nach 7 ist es einen wunderschönen Montagmorgen, wünsche ich euch. Ich bin Metin Gabriel.

0: Handwerk oder Hörsaal? Diese Frage stellen sich vor allem Abiturienten jetzt gerade wieder, denn bald ist für sie die Schulzeit vorbei. Viele werden sicher an die Uni gehen, aber auch ein handwerklicher Beruf hat seine Vorteile. Wir haben mal Schülerinnen und Schüler gefragt, ob sie schon mal über einen handwerklichen Beruf nachgedacht haben.
1: Ich mache eigentlich ganz gerne so Bastelprojekte auch mit meinen Händen irgendwie und einfach bin so ein bisschen kreativ. Und ich glaube, ich könnte halt auch keinen normalen Bürojob machen irgendwie den ganzen Tag. Also ich würde gerne schon irgendwas mit den Händen machen. Also ja, ich könnte es mir vorstellen.
2: Ja, Schreiner, weil mir Spaß macht. Ich mache das manchmal in der Firma von meinem Vater, deswegen ja, einfach Tische bauen und so.
3: Ich will lieber Therapeuten sein, weil ich gerne Leute helfen will.
4: Also mein Onkel, der ist selber Handwerker, der macht so kunsthandwerkliche Metallgestaltung und in der 10. Klasse habe ich selber auch das Praktikum gemacht vor 2 Jahren. Das war so bei einer Tischlerei. Und das hat mir eigentlich voll viel Spaß gemacht. Also ich wollte jetzt noch überlegen, ob es vielleicht auch Studiengänge gibt, aber also es war eigentlich schon auch echt ein interessanter Job.
5: Wenn ich so drüber nachdenke, vielleicht so beim Bäcker, klar muss man dann sehr früh aufstehen, kann ein bisschen nervig sein, aber dafür hat man dann auch sehr früh Feierabend und dann noch viel vom Tag. Also eigentlich schon ganz cool.
0: Was einen Beruf im Handwerk so reizvoll macht, klären wir in ein paar Minuten. Dann sprechen wir mit dem Präsidenten der Bundesinnung der Hörakustiker, der uns erstmal erklärt, was das eigentlich für ein Beruf ist, Hörakustiker.

0: In den kommenden Wochen geht für viele tausende Schülerinnen und Schüler ein echter Lebensabschnitt zu Ende. Die Schulzeit ist vorbei. Aber was dann, fragen sich vor allem diejenigen, die Abi gemacht haben, studieren oder nicht studieren. Viele drängen an die Hochschulen. Es gibt aber auch noch andere spannende und sichere Karrieremöglichkeiten für Abiturientinnen und Abiturienten, zum Beispiel das Handwerk. Das boomt nämlich und Fachkräfte werden händeringend gesucht. Auch in der Hörakustikbranche. Dazu sprechen wir jetzt mit Eberhard Schmidt, Präsident der Bundesinnung der Hörakustiker. Hallo.
1: Ich grüße Sie.
0: Herr Schmidt, was macht man eigentlich als Hörakustiker?
1: Ein Hörakustiker berät und versorgt Menschen mit einem Hörverlust. Zu seinen Aufgaben gehören die Messungen der Hörleistung natürlich, die Anfertigung von speziellen Ohrpassstücken, die wir Otoplastiken nennen. Und ganz wichtig ist natürlich die Anpassung und Einstellung der Hörgeräte, Hörsysteme, sowie natürlich auch deren Wartung. Damit ist der Beruf des Hörakustikers verbunden natürlich auch mit viel medizinischem Wissen und technischem Können und natürlich einer großen Portion Empathie.
0: Und warum sollte ich mich mit meinem Hochschulabschluss statt für ein Studium für eine Ausbildung als Hörakustikerin oder Hörakustiker entscheiden?
1: Der Beruf des Hörakustikers ist hochmodern und technisch anspruchsvoll. Hier verbinden sich Technik, Medizin und soziale Kompetenz auf höchstem Niveau. Mit dieser Ausbildung im Gesundheitshandwerk kann man direkt nach dem Abitur ins Berufsleben einsteigen, verdient von Anfang an Geld und hat sehr viele Aufstiegs- und Weiterbildungsmöglichkeiten.
0: Welche Voraussetzungen muss ich mitbringen, wenn ich mich für den Beruf des Hörakustikers entscheide?
1: Der Freude an der Kommunikation mit Menschen, am Umgang mit hochmoderner Technik, handwerklichem Geschick und zudem Interesse an medizinischen Themen hat, ist im Hörakustikerhandwerk genau richtig. Auch eine Bereitschaft, ständig Neues zu lernen, ist hilfreich, denn Technik und Abläufe verändern sich fortwährend.
0: Wie baut sich die Ausbildung auf und wie lange dauert sie?
1: Die duale Ausbildung im Hörakustikerhandwerk dauert in der Regel 3 Jahre. Wer Abitur hat, kann die Ausbildungszeit verkürzen. Praxiserfahrung wird im jeweiligen Ausbildungsbetrieb vor Ort gesammelt. Der Berufsschulunterricht und die überbetrieblichen Ausbildungsteile finden dann in Blöcken zentral am Campus Hörakustik in Lübeck statt. Der Campus ist die bundesweit zentrale und weltweit größte Aus- und Weiterbildungsstätte im Hörakustikerhandwerk.
0: Und wie sieht der Unterricht konkret aus?
1: An der Akademie für Hörakustik lernt man unter anderem audiologische Mess- und Anpasstechniken und den Umgang mit Systemen für den 3D-Druck. Man hat es mit hochsensibler Elektronik und modernster Software zu tun und übt an echten Probanden genauso wie an Hightech-Simulatoren. Den Auszubildenden in Lübeck stehen alle modernen Hörsysteme zur Verfügung, können hier alle Systeme kennenlernen, verbunden mit allen Technologien, von Bluetooth bis KI ist alles vorhanden und es kann mit allen Technologien geübt werden. Auch an Tools wie digitale Lernplattformen Einzug in die Ausbildung gehalten. Sie gestalten das Lernen flexibler und smarter. Nicht zu vergessen ist aber auch der Blick für die medizinische Seite des Berufs und auch das psychologische Feld in der Begleitung des Kunden, für den das neue Hören erst einmal fremd ist. Der Kunde muss es erst wieder erlernen.
0: Welche beruflichen Perspektiven haben Hörakustiker?
1: Als Hörakustiker hat man einen zukunftsfesten und krisensicheren Beruf gewählt, denn immer mehr Menschen benötigen altersbedingt eine professionelle Hörsystemversorgung. Aufgrund zunehmenden Lärms steigt auch die Lärmschwierigkeit. Nach dem Abschluss der Ausbildung ist die feste Übernahme im Betrieb daher so gut wie garantiert. Außerdem gibt es zahlreiche Fort- und Weiterbildungsmöglichkeiten wie die PET-Akustik für die Arbeit mit Kindern oder die Spezialisierung auf Tinnitus. Auch auf die Versorgung von Schwersthörigen mit Cochlea-Implantaten kann man sich spezialisieren. Zudem sind die Aufstiegschancen ausgezeichnet. Wer plant, später einen eigenen Betrieb zu öffnen oder ein Filialgeschäft leiten möchte, kann die Meisterlehrgänge am Campus in Lübeck besuchen. Mit dem Meistertitel steht dann der Weg zum Master ebenso offen.
0: Eberhard Schmidt, Präsident der Bundesinnung der Hörakustiker, vielen Dank für das Gespräch.
1: Ich sage auch herzlichen Dank.
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0: Morgen, Radio Saarschleifenland ist hier am heutigen Montag, 18. Mai. Und jetzt für eure wetterfühligen Ohren das Wetter. Und die aktuelle RSL-Temperatur.
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0: Ja, die aktuelle RSL-Temperatur liegt so bei 9 Grad. Vielleicht aber auch schon bei 10 Grad, je nachdem, wo ihr euch gerade befindet im Saarschleifenland. Hier und da gibt es ein bisschen Nieselregen. Den gibt es auch am Vormittag. Aber so ab dem Nachmittag haben wir Ruhe vor dem Regen bei maximal 15 Grad. Bewölkt geht es dann auch durch den Abend und durch die Nacht. Im Laufe der Nacht gehen die Werte wieder runter auf 5 Grad. Uiuiuiui. Morgen 65% Regenwahrscheinlichkeit. Naja, bei ebenfalls 14 Grad. Gut, heute haben wir ja 15 Grad, aber naja. Die gefühlte Temperatur liegt eh drunter. Am Mittwoch, da geht's wieder aufwärts. Ja, bewölkt und trocken bei 18 Grad. Yes. Das nehme ich. Ja.
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0: Einen schönen Montag euch allen.

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0: Es wird 8 Uhr.
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2: Ich bin Jerome Nussbaum. CSU-Chef Söder hat deutliche Worte zu schnellen Reformen durch die Bundesregierung geäußert. Er sagte in der ARD am Abend, die Bevölkerung und die Wirtschaft erwarteten einen tatsächlichen Ruck und einen Satz nach vorne.
3: Söder sprach sich gegen eine Erhöhung der Mehrwertsteuer aus. Offen zeigte er sich für pauschale Kürzungen bei Subventionen und eine Verlängerung des Tankrabatts. Letzteres wird unter anderem in der SPD kritisch gesehen. Bis zur Sommerpause will die schwarz-rote Bundesregierung ein großes Reformpaket auf den Weg bringen. Die zentralen Themen sind Steuern, Arbeitsmarkt, Rente und Bürokratieabbau. Arbeitgeber und Gewerkschaften sollen in den Prozess eingebunden werden. Verdi wirft Kanzler Merz unterdessen vor, keinen Konsens mit den Gewerkschaften gesucht zu haben. Noah Ulrich, Redaktion.
2: Die Bundesregierung will den Zivilschutz für den Kriegsfall und auch für Anschläge ausbauen. Laut Bild ist dafür ein Sonderprogramm in Höhe von 10 Milliarden Euro vorgesehen. Grundlage dafür sei ein Kabinettsentwurf. Innenminister Dobrindt sagte, Ziel sei eine stärkere Vernetzung von militärischer und ziviler Verteidigung. Die Mittel sollen unter anderem in zusätzliche Ausrüstung und Personal für das technische Hilfswerk fließen. Demnach sollen bis 2029 1000 neue Spezialfahrzeuge angeschafft werden. Außerdem soll an 50 Standorten eine medizinische Eingreiftruppe für eine große Zahl von Verletzten entstehen. Die Tierschutzorganisation PETA fordert nach dem Ausbruch eines Tigers bei Leipzig Konsequenzen.
4: PETA-Fachreferent Höfgen sieht die Haltung gefährlicher Wildtiere in Privathand nicht ausreichend gesichert. Hier brauche es schärfere Gesetze, sagte er einer Nachrichtenagentur, ebenso in mobilen Betrieben. Ein Tiger war gestern bei Leipzig vom Gelände einer bekannten Halterin ausgebrochen. Er gelangte bis in eine öffentliche Gartenanlage. Ein Mann wurde schwer verletzt. Die Polizei erschoss das Tier. Ulrike Klein, Redaktion.
2: Vor dem Landgericht Hürth muss sich ab heute ein Mann für einen tödlichen Unfall vor knapp einem Jahr verantworten. Der 20-Jährige soll mit seinem Auto über eine rote Ampel gefahren und in einer Schülergruppe gerast sein. Ein 10-jähriges Mädchen und ein 25-jähriger Begleiter kamen ums Leben. Dem Autofahrer wird fahrlässige Tötung vorgeworfen. Er war schon vorher Polizei bekannt. In Israel ist die Armee in höchste Bereitschaft versetzt worden. Nach einem Telefonat mit US-Präsident Trump zum Irankrieg erklärte der israelische Regierungschef Netanyahu, man warte auf eine Entscheidung Trumps. Man sei auf jedes Szenario vorbereitet. Trump macht erneut Druck auf Teheran, einem Abkommen zuzustimmen. Andernfalls werde von dem Land nichts mehr übrig bleiben, schreibt er auf seinem Online-Dienst. Fußball-Zweitligist Elversberg steigt nach einem 3:0 gegen Absteiger Preußen Münster erstmals in die Bundesliga auf. Vorher stand schon fest, dass auch Schalke wieder in der ersten Liga spielen wird. Gestern gab es noch einen 1:0-Sieg gegen Braunschweig. Neben Münster steigt auch Fortuna Düsseldorf in die dritte Liga ab, nach einem 0:3 gegen Greuther Fürth. In der Relegation kämpft Fürth als nächstes gegen Rot-Weiß Essen und für die Relegation gegen Wolfsburg hat sich Paderborn qualifiziert.
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2: Wir schauen auf die aktuellen Temperaturen. Köln und Bonn 11 Grad, 12 messen wir in Hamburg, 11 auch in Bremen und in Berlin, Dresden 12, Frankfurt am Main 10 Grad, Stuttgart 9, München 8, Erfurt 10 und Münster 11 Grad. Im Osten und Südosten zeigt sich heute noch die meiste Sonne. Es bleibt überwiegend trocken. Sonst ist es dichter bewölkt. Vom Westen her breiten sich Regenschauer aus. Es kann auch immer wieder einzelne Gewitter geben. Die Höchstwerte liegen heute von West nach Ost zwischen 14 und 22 Grad.
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7: Einen immer noch wunderschönen guten Morgen euch allen. Montagmorgen, kurz nach acht. Ich bin Meeting Gabriel.

0: Eine Ausbildung ist für viele junge Menschen der Start in eine erfolgreiche berufliche Zukunft. Doch wie eine aktuelle Umfrage zeigt, ist es für Unternehmen immer schwieriger, Nachwuchs zu finden. Wie Azubis und Betriebe besser zueinander finden, darüber hat sich Gerrit Zehnicke informiert.
1: Wer einen Ausbildungsplatz sucht, sollte nicht nur bei großen Unternehmen nach Möglichkeiten suchen, sondern auch kleinere Betriebe in der Umgebung in Betracht ziehen. Sandra Dickneite, Ausbildungsbeauftragte von Randstadt, empfiehlt:
2: Schaut doch auch mal rechts und links bei euch in eurer Umgebung. Wo gibt's vielleicht kleinere Unternehmen, die ihr auch mal persönlich kennenlernen könnt? Und ihr habt viel größere Chancen, weil eure Konkurrenz auch viel kleiner ist.
1: Neben guten Noten zählen auch außerschulische Aktivitäten. Bewerber sollten darauf in ihren Unterlagen hinweisen.
2: Habe ich ein Ehrenamt ausgeführt? War ich Trainer oder Trainerin in einem Sportverein? Habe ich Jobs nebenher gemacht, sodass ich auch zeigen kann, welche Qualifikationen auch neben meinen Schulzeugnissen und den Noten noch so in mir stecken.
1: Laut der aktuellen Randstadt-IFO-Personalleiterstudie erhalten große Unternehmen weiterhin genügend Bewerbungen. Kleinere Betriebe setzen auf lokale Vernetzung.
2: Können Kontakte nutzen zu Schulen vor Ort. Hier bieten Schulen oft auch Infoabende an, an denen Unternehmen ihre Berufe vorstellen können. Auch die Tagespraktika, die die Schüler und Schülerinnen machen müssen, sind hier eine gute Gelegenheit, schon erste Kontakte zu knüpfen, vielleicht dann zu zukünftigen Auszubildenden.
1: Für eine langfristige Attraktivität als Ausbildungsbetrieb ist eine enge Zusammenarbeit mit den Berufsschulen entscheidend.
2: Hier wäre dann ein guter Ansatzpunkt, die Theorie und die Praxis besser zu verzahnen. Und zugleich gilt häufig für Azubis, dass sie schon mögen, wenn man sie frühzeitig direkt mit ins Boot nimmt, ihnen eigene Aufgaben zutraut. Das ist auch das Feedback, was wir bei unseren Azubis bekommen. Das ist das, was sie schätzen an der Ausbildung.
0: Eine moderne und praxisnahe Ausbildung ist entscheidend, um junge Menschen eine vielversprechende Zukunft zu bieten. Und für Unternehmen ist es wichtig, sich als attraktive Arbeitgeber zu positionieren. Weitere Infos gibt's auch im Netz.

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0: Einen wunderschönen Montagmorgen wünsche ich euch, Radio Saarschleifenland. Es ist hier 18. Mai 2026. Ich hoffe, ihr seid gut in diesen Tag hineingeglitten. Und jetzt habe ich für eure Ohren das Wetter. Und die aktuelle RSL-Temperatur.
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0: Die aktuelle RSL-Temperatur heute Morgen, meine Damen und Herren, die liegt so bei 9, naja, vielleicht aber auch bei 10 Grad. Es ist bewölkt, die gefühlte Temperatur ist ein bisschen weniger. Das liegt daran, weil es immer wieder mal Tröpfchen heute Morgen gibt. Ja, so ein bisschen Nieselregen habe ich für euch. Ja, der Vormittag ist leider auch so ein bisschen regnerisch, aber dafür der Nachmittag bewölkt und trocken bei 15 Grad maximal. Am Abend Wolken und um 21.14 Uhr dann der Sonnenuntergang. Bewölkt geht es dann durch die kommende Nacht bei 5 Grad. Morgen wieder Nieselregen bei wieder 14 Grad. Oder Mittwoch ist es bewölkt und trocken bei, naja, immerhin 18 Grad. Ja.
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0: Guten Morgen.

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2: Besuchen Sie den Tier- und Archepark im Blättelbornweg in Merzig. Der Park beherbergt vom Aussterben bedrohte Nutztierarten wie zum Beispiel Karakulschafe, Thüringer Waldziege, Hinterwälder Rinder und viele, viele mehr. Der Park ist immer bei freiem Eintritt für Sie geöffnet.
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0: Einen wunderschönen Montagmorgen euch allen und es wird Zeit, dass wir blättern und zwar im Tagebuch der Großen Hits. Bitte schön, Kollege Christian Simmet.
1: 18. Mai 1987. Crowded House steigen in die Charts ein mit Don't Dream It's Over. Die Party leert sich immer mehr. Die Gläser auch. Auf der Tanzfläche sind nur noch ein paar wenige Menschen und man selbst. Die Person, die man gerade erst kennengelernt hat, hält man zu Don't Dream It's Over in seinen Armen. Bis zum letzten Ton. Erinnerungen an solche Nächte haben viele, wenn sie an diesen Song von Crowded House denken. Direkt um Liebe und Liebeleien geht's in diesem Song allerdings gar nicht, sondern um die Realität. Das Gefühl, verloren zu sein und um Freiheit. Und das schon fast mit einem Text à la John Lennon. Stattdessen ist der Text aber von Crowded House-Sänger Neil Finn. Er schreibt die Nummer auf dem Klavier seines Bruders, erinnert er sich. Zu der Zeit fühlt er sich innerlich irgendwie verloren, weiß nicht mehr so wirklich weiter im Leben und da kullern aus ihm plötzlich diese Zeilen raus. Don't dream it's over. Er kann gar nichts dagegen tun, sagt er. Und das Blatt vor ihm füllt sich mit Leben. Bei jedem einzelnen Crowded House Konzert hat er zu diesem Song also eine ganz besondere Beziehung. Er liebt diese Nummer so sehr, dass er voller Stolz sagen kann, das ist einer der besten Songs, die ich jemals geschrieben habe.

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0: Es wird 9 Uhr.
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2: Ich bin Jerome Nussbaum. CSU-Chef Söder hat deutliche Worte zu schnellen Reformen durch die Bundesregierung geäußert. Er sagte in der ARD am Abend, die Bevölkerung und die Wirtschaft erwarteten einen tatsächlichen Ruck und einen Satz nach vorne.
3: Söder sprach sich gegen eine Erhöhung der Mehrwertsteuer aus. Offen zeigte er sich für pauschale Kürzungen bei Subventionen und eine Verlängerung des Tankrabatts. Letzteres wird unter anderem in der SPD kritisch gesehen. Bis zur Sommerpause will die schwarz-rote Bundesregierung ein großes Reformpaket auf den Weg bringen. Die zentralen Themen sind Steuern, Arbeitsmarkt, Rente und Bürokratieabbau. Arbeitgeber und Gewerkschaften sollen in den Prozess eingebunden werden. Verdi wirft Kanzler Merz unterdessen vor, keinen Konsens mit den Gewerkschaften gesucht zu haben. Noah Ulrich, Redaktion.
2: Die Bundesregierung will den Zivilschutz für den Kriegsfall und auch für Anschläge ausbauen. Laut Bild ist dafür ein Sonderprogramm in Höhe von 10 Milliarden Euro vorgesehen. Grundlage dafür sei ein Kabinettsentwurf. Innenminister Dobrindt sagte, Ziel sei eine stärkere Vernetzung von militärischer und ziviler Verteidigung. Die Mittel sollen unter anderem in zusätzliche Ausrüstung und Personal für das technische Hilfswerk fließen. Demnach sollen bis 2029 1000 neue Spezialfahrzeuge angeschafft werden. Außerdem soll an 50 Standorten eine medizinische Eingreiftruppe für eine große Zahl von Verletzten entstehen. Die Tierschutzorganisation PETA fordert nach dem Ausbruch eines Tigers bei Leipzig Konsequenzen.
4: PETA-Fachreferent Höfgen sieht die Haltung gefährlicher Wildtiere in Privathand nicht ausreichend gesichert. Hier brauche es schärfere Gesetze, sagte er einer Nachrichtenagentur, ebenso in mobilen Betrieben. Ein Tiger war gestern bei Leipzig vom Gelände einer bekannten Halterin ausgebrochen. Er gelangte bis in eine öffentliche Gartenanlage. Ein Mann wurde schwer verletzt. Die Polizei erschoss das Tier. Ulrike Klein, Redaktion.
2: Vor dem Landgericht Hürth muss sich ab heute ein Mann für einen tödlichen Unfall vor knapp einem Jahr verantworten. Der 20-Jährige soll mit seinem Auto über eine rote Ampel gefahren und in einer Schülergruppe gerast sein. Ein 10-jähriges Mädchen und ein 25-jähriger Begleiter kamen ums Leben. Dem Autofahrer wird fahrlässige Tötung vorgeworfen. Er war schon vorher Polizei bekannt. In Israel ist die Armee in höchste Bereitschaft versetzt worden. Nach einem Telefonat mit US-Präsident Trump zum Irankrieg erklärte der israelische Regierungschef Netanyahu, man warte auf eine Entscheidung Trumps. Man sei auf jedes Szenario vorbereitet. Trump macht erneut Druck auf Teheran, einem Abkommen zuzustimmen. Andernfalls werde von dem Land nichts mehr übrig bleiben, schreibt er auf seinem Online-Dienst. Fußball-Zweitligist Elversberg steigt nach einem 3:0 gegen Absteiger Preußen Münster erstmals in die Bundesliga auf. Vorher stand schon fest, dass auch Schalke wieder in der ersten Liga spielen wird. Gestern gab es noch einen 1:0-Sieg gegen Braunschweig. Neben Münster steigt auch Fortuna Düsseldorf in die dritte Liga ab, nach einem 0:3 gegen Greuther Fürth. In der Relegation kämpft Fürth als nächstes gegen Rot-Weiß Essen und für die Relegation gegen Wolfsburg hat sich Paderborn qualifiziert.
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2: Wir schauen auf die aktuellen Temperaturen. Köln und Bonn 11 Grad, 12 messen wir in Hamburg, 11 auch in Bremen und in Berlin, Dresden 12, Frankfurt am Main 10 Grad, Stuttgart 9, München 8, Erfurt 10 und Münster 11 Grad. Im Osten und Südosten zeigt sich heute noch die meiste Sonne. Es bleibt überwiegend trocken. Sonst ist es dichter bewölkt. Vom Westen her breiten sich Regenschauer aus. Es kann auch immer wieder einzelne Gewitter geben. Die Höchstwerte liegen heute von West nach Ost zwischen 14 und 22 Grad.
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7: Weiter geht's mit dem Montagmorgen in die letzte Stunde. Kurz nach neun ist es. Ich bin Michi Jamriel. Guten Morgen.

0: Der Radiosaarschleifenland Montagmorgen ist hier. Es wird Zeit, dass wir uns mal über das Mittagessen Gedanken machen. Wo gibt's denn was Leckeres zu essen? Die Kollegin Silke Recht, die weiß es, und wir setzen uns jetzt gemeinsam mit ihr an den Mittagstisch.
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0: Sommer, Sonne, Muskelkater und statt Strandurlaub lieber aufs Bike klingt erstmal verrückt, ist aber total angesagt. Fahrradurlaub wird immer beliebter. Warum wir für den Hohe Tauern Bike Trail in Salzburger Land schon ein paar starke Beinmuskeln brauchen, weiß Jonas Vollbart.
1: Radreisen liegen im Trend, weil viele Urlauber heute nachhaltiger unterwegs sein wollen und Bewegung stärker in den Fokus rückt. Statt reiner Erholung suchen Reisende heutzutage aktiv gestaltete Trips, erklärt Christine Reichholf von der Ferienregion Nationalpark Hohe Tauern.
2: Der Nationalpark bietet einfach eine sehr abwechslungsreiche Landschaft. Es geht durch 13 Nationalparktäler, entlang von Bächen und vorbei an Wasserfällen und Hochalmen. Die Region ist sehr gut auf Radfahrer eingestellt, mit vielen Unterkünften, Hütten, Verleihstationen und E-Bike-Ladestationen.
1: Für Genussradler bietet der Tauernradweg flache Strecken durchs Tal entlang der Salzach. Der Hohe Tauern Bike Trail ist dagegen deutlich sportlicher.
2: Es ist ein Mountainbike-Etappenradweg durch den Nationalpark Hohe Tauern. Mit 14 Etappen und einer Strecke von 530 Kilometern verläuft der Radweg auf gut beschilderten Almhängen und Forststraßen verbunden mit dem Tauernradweg.
1: Die Route führt durch eine ursprüngliche Alpenregion mit Blick auf die Gipfelwelt der 3000er. Die Etappen unterscheiden sich in Länge und Anspruch, je nach sportlichem Niveau.
2: Mit unserem Info- und Buchungscenter kann man komfortabel mit Übernachtungen in Unterkünften entlang der Route planen. Die Ferienregion Nationalpark Hohe Tauern bietet entlang des Hohe Tauern Bike Trails noch 8 zusätzliche Bike Areas. Sie erweitern das Tourenangebot am Fuße der höchsten Berge Österreichs.
0: Wer also im Urlaub nicht nur Strecke machen, sondern wirklich was erleben will, findet in der Region rund um die Hohen Tauern definitiv das passende Angebot.

0: Morgen, Radio Saarschleifenland ist hier am heutigen Montag, 18. Mai. Und jetzt für eure wetterfühligen Ohren das Wetter. Und die aktuelle RSL-Temperatur.
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0: Ja, die aktuelle RSL-Temperatur liegt so bei 9 Grad, vielleicht aber auch schon bei 10 Grad, je nachdem, wo ihr euch gerade befindet im Saarschleifenland. Hier und da gibt's ein bisschen Nieselregen, den gibt's auch am Vormittag, aber so ab dem Nachmittag haben wir Ruhe vor dem Regen bei maximal 15 Grad. Bewölkt geht's dann auch durch den Abend und durch die Nacht. Im Laufe der Nacht gehen die Werte wieder runter auf 5 Grad. Uiuiuiui. Morgen 65% Regenwahrscheinlichkeit. Naja, bei ebenfalls 14 Grad. Gut, heute haben wir ja 15 Grad, aber naja. Die gefühlte Temperatur liegt eh drunter. Am Mittwoch, da geht's wieder aufwärts. Ja, bewölkt und trocken bei 18 Grad. Yes. Das nehme ich. Ja.
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0: Einen schönen Montag euch allen.

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0: Heute sind wir quasi mit unserem Erlebnistipp auf dem Merziger Hausberg unterwegs. Wir wandern zum Kreuzberg mit der Kreuzbergkapelle. Auf dem Berg hoch über der Stadt steht die 1858 erbaute Kreuzbergkapelle. Von diesem Aussichtspunkt aus hat man die weite Landschaft, viele Merziger Stadtbezirke und einige der markanten Merziger Denkmäler im Blick. Unterhalb der Kapelle ist ein historischer Weinberg wieder mit Reben bestockt. Seit ein paar Jahren kümmert sich der Wein- und Kulturfreunde Kreuzberg Merzig e.V. um die Reben und nach der Weinlese gibt es nun echten Wein von der Saar in Merzig. Den Kreuzbergwein.
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0: Autofahrten plant man kurze Ladepausen ein. Meistens dauert es dann keine halbe Stunde und es geht mit vollem Akku wieder weiter.
1: Die staatliche Förderung für Privatpersonen unter einer bestimmten Einkommensgrenze liegt bei reinen E-Autos mittlerweile bei bis zu 6.000 Euro. Und auch für das Laden in Mehrfamilienhäusern gibt es Unterstützung.
0: Die Kriterien sind: mindestens 6 Parkplätze pro Gebäude müssen zumindest vorverkabelt werden für die Installation einer Wallbox mit maximal 22 kW Ladeleistung. Unsere GoE-Produktlinie Pro Cable erfüllt diese Anforderungen zum Beispiel.
1: Wenn diese Kriterien erfüllt sind, gibt es 1.300 Euro Förderung pro Stellplatz. Und übrigens, entgegen der gängigen Vorurteile, ist das Fahrgefühl durchaus sehr angenehm.
0: Du gleitest dahin ohne Rütteln, du steuerst im Grunde alles mit einem Pedal. Wenn du beschleunigst, zieht das Auto sofort los, ab der ersten Sekunde. Kein Schalten, kein Kuppeln. Und natürlich nie wieder Tankstelle. Unabhängigkeit vom Ölpreis, man fährt abgasfrei, man fährt leise und die langfristige Kostenersparnis gibt's auch noch.
2: Der Umstieg auf ein E-Auto kann also nicht nur Spaß machen, sondern sich also durchaus lohnen, gerade weil es aktuell einige Fördermöglichkeiten gibt.

0: Hey, da geht's wieder ein guter Hit dahin. Ach, das war doch bis jetzt hoffentlich ein angenehmer Montagmorgen. Ich schaue auf die Uhr und stelle fest, die Zeit ist wieder mal um. Meine Güte! Das frage ich mich immer wieder.
1: Ist es wirklich schon so spät?
0: Ich fürchte schon.

0: Eigentlich muss man ja hier auf Wiederhören singen, ne? Ja, das war die Frühsendung hier bei Radio Sascha Leifland. Hier geht's gleich weiter mit der Kollegin Silke Rech. Sie ist mit uns bei der Arbeit und ab dem Nachmittag um 14 Uhr bin ich wieder da. Ich wünsche euch einen schönen Vormittag. Ich bin Meeting Gabriel, sage dann mal Tschüss, bin weg.
1: Tschüss.

0: Es wird 10 Uhr.
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2: Ich bin Jerome Nussbaum. Der Tankrabatt sorgt für Diskussionen innerhalb der Bundesregierung. Am Abend hatte sich CSU-Chef Söder für eine Verlängerung ausgesprochen. SPD-Fraktionschef Miersch ist allerdings dagegen.
3: Nach seinen Worten müsse Mobilität zwar bezahlbar bleiben, aber die Gießkanne sei keine Dauerlösung, so Miersch. Er befürwortet stattdessen Entlastungen etwa durch eine Steuerreform für die unteren und mittleren Einkommen. Derzeit ist der Tankrabatt mit einer Senkung der Mineralölsteuer um 17 Cent auf den Liter Diesel und Benzin bis Ende kommenden Monats befristet. Die Vergünstigung wird aber von den Mineralölkonzernen nicht immer vollständig an die Verbraucher weitergegeben. Sie kostet den Staat rund 1,6 Milliarden Euro. Ulrike Klein, Redaktion.
2: In Paris beraten heute die Finanzminister der G7 über den Iran-Krieg und den Welthandel. Auch Bundesfinanzminister Klingbeil ist dabei. Er sagte vor seinem Abflug, der Krieg bedrohe die wirtschaftliche Entwicklung massiv. Es müsse alles getan werden, um ihn dauerhaft zu beenden, die Region wieder zu stabilisieren und freie Seewege durch die Straße von Hormuz zu gewährleisten. Thema ist aber auch das Vorgehen gegen die Finanzierung von Terrorismus und organisierter Kriminalität. Außerdem sprechen die Minister über eine weitere Unterstützung der Ukraine. Innerhalb der Bundeswehr sorgt der Beförderungsstopp für Unteroffiziere für Unmut. Der Verband der Soldaten VSB spricht von einem Schlag gegen das ohnehin schon beschädigte Vertrauen.
4: Mit Blick auf das Bestandspersonal bewertet der Soldatenverband den Schritt als inakzeptabel. Generalinspekteur Breuer hatte den Beförderungsstopp zuvor mit Gerichtsurteilen begründet. Demnach müssen künftig Beurteilungen eine größere Rolle spielen. Beförderungen nur nach Dienstzeit sind nicht rechtmäßig. Ab dem kommenden Jahr will die Bundeswehr ein neues System für den Aufstieg etablieren. Breuer erklärte, man wolle mit neuen Regelungen sicherstellen, dass auch künftig Unteroffiziere ihre Laufbahnziele erreichen können. Noah Ulrich, Redaktion.
2: In Berlin beginnt die Digitalmesse Republika. Zum Auftakt ist Altkanzlerin Merkel dabei. Sie spricht bei einer Podiumsdiskussion zum Thema Europa. Gleichzeitig startet das Digitalministerium einen sogenannten Bürger-Hackathon für eine modernere Verwaltung. Jeder soll künftig Probleme mit der Verwaltung melden können, etwa wenn es Ärger bei der Steuererklärung gibt, beim Führerschein oder mit dem BAföG. Ab Mitte Juni soll abgestimmt werden können, welche Themen am wichtigsten sind. Danach entwickeln bis zu 20 Teams Prototypen für neue Lösungen. Fußball-Bundesligist Eintracht Frankfurt hat sich von Trainer Riera nach nur 3,5 Monaten im Amt getrennt. Beide Seiten erklärten, die Entscheidung sei einvernehmlich erfolgt. Am letzten Spieltag hatte Frankfurt durch ein Unentschieden gegen Stuttgart die Europacup-Qualifikation verpasst.
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2: Die Temperaturen liegen im Moment in Köln und in Bonn bei 12 Grad, 14 messen wir in Hamburg, 13 sind es in Bremen, 15 Grad in Berlin und auch in Dresden, Frankfurt am Main und Stuttgart 12, München 13 Grad, Erfurt 15 und Münster 12 Grad. Vom Westen her breiten sich Regenschauer aus, im Osten und Südosten ist es dagegen noch sonnig, da bleibt es heute auch meist trocken. An den Alpen sind teils kräftige Schauer und Gewitter möglich. Das Ganze bei Höchstwerten heute zwischen 14 und 22 Grad. Morgen wechseln sich dann von der Mitte bis in den Osten Sonne und Wolken ab. Später kann es dann aber auch zu Schauern und starken Gewittern kommen. Auch im Westen bleibt es bei dichten Wolken und Regenschauern dann bei 14 bis 22 Grad maximal.
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6: Es ist kurz nach 10. Einen schönen Montagvormittag wünschen wir euch. Und wir starten mit einem 90er-Hit. Und zwar mit Coolio und Gangsta's Paradise. Ich bin Silke Rech. Hallo.

0: Schön, dass ihr mit dabei seid. Hier ist unser Tagebuch der großen Hits. Hier ist Christian Samet.
1: 18. Mai 1992. Eric Clapton steigt mit Tears in Heaven in die Charts ein.

Es ist der 20. März 1991. Ein Tag wie jeder andere. Lori Del Santo, die Lebensgefährtin von Eric Clapton, ist mit ihrem gemeinsamen Sohn Connor bei einer Freundin in einem Hochhaus mitten in New York. Es ist alles ganz normal, bis es das eben nicht mehr ist. Der vierjährige Connor stürzt aus einem geöffneten Fenster, 53 Stockwerke in die Tiefe. Eric Clapton zieht sich danach zurück. Er möchte niemanden sehen, mit niemandem sprechen. Er sagt alle Termine ab und braucht Zeit für sich. Bis er ein paar Jahre später Musik für einen Film machen soll. Und bei den Arbeiten dafür bricht es aus ihm heraus. Er schreibt Tears in Heaven, in erster Linie für den Film, aber eigentlich mehr für sich. Er verarbeitet, was ihm passiert ist. Und so kann er seinen Frieden finden oder zumindest lernen, mit dieser unmöglichen Situation umzugehen.

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Wir schauen mal aufs Wetter hier bei Radio Saarschleifenland. Heute sieht es ja noch nicht so rosig aus, immer wieder Regen möglich. Die Sonne kann sich aber auch mal zeigen, vor allem ab dem Nachmittag und dann zum Abend hin. Heute bei Höchstwerten von 14 Grad, also noch nicht so warm, aber es wird langsam aber sicher besser. Morgen auch, Mix aus Sonne, Wolken und Regen mit 16 Grad.

0: Es wird 11 Uhr.
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2: Ich bin Jerome Nussbaum. Der Tankrabatt sorgt für Diskussionen innerhalb der Bundesregierung. Am Abend hatte sich CSU-Chef Söder für eine Verlängerung ausgesprochen. SPD-Fraktionschef Miersch ist allerdings dagegen.
3: Nach seinen Worten müsse Mobilität zwar bezahlbar bleiben, aber die Gießkanne sei keine Dauerlösung, so Miersch. Er befürwortet stattdessen Entlastungen etwa durch eine Steuerreform für die unteren und mittleren Einkommen. Derzeit ist der Tankrabatt mit einer Senkung der Mineralölsteuer um 17 Cent auf den Liter Diesel und Benzin bis Ende kommenden Monats befristet. Die Vergünstigung wird aber von den Mineralölkonzernen nicht immer vollständig an die Verbraucher weitergegeben. Sie kostet den Staat rund 1,6 Milliarden Euro. Ulrike Klein, Redaktion.
2: In Paris beraten heute die Finanzminister der G7 über den Iran-Krieg und den Welthandel. Auch Bundesfinanzminister Klingbeil ist dabei. Er sagte vor seinem Abflug, der Krieg bedrohe die wirtschaftliche Entwicklung massiv. Es müsse alles getan werden, um ihn dauerhaft zu beenden, die Region wieder zu stabilisieren und freie Seewege durch die Straße von Hormuz zu gewährleisten. Thema ist aber auch das Vorgehen gegen die Finanzierung von Terrorismus und organisierter Kriminalität. Außerdem sprechen die Minister über eine weitere Unterstützung der Ukraine. Innerhalb der Bundeswehr sorgt der Beförderungsstopp für Unteroffiziere für Unmut. Der Verband der Soldaten VSB spricht von einem Schlag gegen das ohnehin schon beschädigte Vertrauen.
4: Mit Blick auf das Bestandspersonal bewertet der Soldatenverband den Schritt als inakzeptabel. Generalinspekteur Breuer hatte den Beförderungsstopp zuvor mit Gerichtsurteilen begründet. Demnach müssen künftig Beurteilungen eine größere Rolle spielen. Beförderungen nur nach Dienstzeit sind nicht rechtmäßig. Ab dem kommenden Jahr will die Bundeswehr ein neues System für den Aufstieg etablieren. Breuer erklärte, man wolle mit neuen Regelungen sicherstellen, dass auch künftig Unteroffiziere ihre Laufbahnziele erreichen können. Noah Ulrich, Redaktion.
2: In Berlin beginnt die Digitalmesse Republika. Zum Auftakt ist Altkanzlerin Merkel dabei. Sie spricht bei einer Podiumsdiskussion zum Thema Europa. Gleichzeitig startet das Digitalministerium einen sogenannten Bürger-Hackathon für eine modernere Verwaltung. Jeder soll künftig Probleme mit der Verwaltung melden können, etwa wenn es Ärger bei der Steuererklärung gibt, beim Führerschein oder mit dem BAföG. Ab Mitte Juni soll abgestimmt werden können, welche Themen am wichtigsten sind. Danach entwickeln bis zu 20 Teams Prototypen für neue Lösungen. Fußball-Bundesligist Eintracht Frankfurt hat sich von Trainer Riera nach nur 3,5 Monaten im Amt getrennt. Beide Seiten erklärten, die Entscheidung sei einvernehmlich erfolgt. Am letzten Spieltag hatte Frankfurt durch ein Unentschieden gegen Stuttgart die Europacup-Qualifikation verpasst.
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2: Die Temperaturen liegen im Moment in Köln und in Bonn bei 12 Grad, 14 messen wir in Hamburg, 13 sind es in Bremen, 15 Grad in Berlin und auch in Dresden, Frankfurt am Main und Stuttgart 12, München 13 Grad, Erfurt 15 und Münster 12 Grad. Vom Westen her breiten sich Regenschauer aus, im Osten und Südosten ist es dagegen noch sonnig, da bleibt es heute auch meist trocken. An den Alpen sind teils kräftige Schauer und Gewitter möglich. Das Ganze bei Höchstwerten heute zwischen 14 und 12 22 Grad. Morgen wechseln sich dann von der Mitte bis in den Osten Sonne und Wolken ab. Später kann es dann aber auch zu Schauern und starken Gewittern kommen. Auch im Westen bleibt es bei dichten Wolken und Regenschauern dann bei 14 bis 22 Grad maximal.
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6: Es ist kurz nach 11. Einen schönen Vormittag wünschen wir euch und wir sprechen gleich über einen neuen Kinofilm. Da geht es um den Nahen Osten und er ist ja ein richtiges Pulverfass. Und der Kinofilm, der dröselt das Ganze mal ein bisschen auf, was da eigentlich dahinter steckt. Mehr dazu gleich. Ich bin Silke Rech. Ich freue mich, dass ihr mit dabei seid.

0: Schön, dass ihr mit dabei seid. Einen schönen Vormittag wünschen wir euch. Das Heilige Land im Nahen Osten ist politisch und militärisch ein echtes Pulverfass. Dort kommt es immer wieder zu Konflikten, die für Außenstehende oft nur schwer nachzuvollziehen sind. Einen guten Einblick hinter die Kulissen bietet jetzt der neue spannende Kinofilm Palästina 36 von Regisseurin Annemarie Jakir und mit Oscar-Preisträger Jeremy Irons. Denn er zeigt eindrucksvoll den Ursprung der Kontroversen in dieser Region. Jessica Martin verrät euch mehr.
1: Palästina 1936. Viele europäische Juden siedeln sich im gelobten Land an.
2: Warum kommen sie her, um hier zu leben?
3: Weil ihre Länder sie nicht wollen.
1: Und die britische Mandatsmacht festigt ihren Einfluss mit Gewalt.
4: Wir verlieren täglich Land. Viele Bauern wurden von ihrem Grund vertrieben.
5: Haben die Briten als Besatzungsmacht das Recht, das Land nach Belieben zu verteilen?
1: Beides beobachtet die einheimische Bevölkerung mit gemischten Gefühlen und immer mehr schlagen sich auf die Seite des Widerstands.
6: Ich will nicht kämpfen. Das will niemand.
7: Unser Land gehört uns!
8: Palästina steht nicht zum Verkauf!
1: Die Briten versuchen daraufhin zwar noch beschwichtigend einzugreifen.
9: Ich bitte Sie alle, darauf zu vertrauen, dass Araber und Juden zusammenleben können. Mit ihrer Hilfe schaffen wir ein vereintes und friedliches, heiliges Land.
1: Doch die Unruhe unter den aufgebrachten Palästinensern wächst.
10: Wir kämpfen für unsere Unabhängigkeit!
11: Ja, genau!
10: Ihr seid die Söhne und Töchter dieses Landes!
12: Es lebe der Aufstand!
13: Es lebe der Aufstand!
1: Und das Schicksal nimmt unerbittlich seinen Lauf.
14: Wir stehen an einem bedeutenden Moment der Geschichte. Überlegen Sie sich, auf welcher Seite der Geschichte Sie stehen wollen.
0: Wer mehr darüber erfahren möchte, das bildgewaltige Historienepos Palästina 36 ist ab sofort im Kino.

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Wir wünschen euch einen schönen Montagvormittag. Der Mittagstisch für den heutigen Montag. 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

Schön, dass ihr mit dabei seid. Einen schönen Vormittag. Die Produktion von vegetarischen und veganen Fleischersatzprodukten in Deutschland ist erstmals leicht gesunken. Nach Angaben des Statistischen Bundesamts wurden im vergangenen Jahr knapp 125.000 Tonnen hergestellt. Das sind gut 1% weniger als im Vorjahr. Trotzdem hat sich die Produktion in den vergangenen 6 Jahren mehr als verdoppelt. Im Vergleich zur klassischen

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0: Es wird 12 Uhr.
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2: Ich bin Jerome Nussbaum. Bundesinnenminister Dobrindt plant ein Sonderprogramm zum Ausbau des Zivilschutzes im Umfang von 10 Milliarden Euro. Damit soll Deutschland besser für den Fall eines Krieges oder Anschlags vorbereitet sein, sagte er der Bild. Das Geld soll demnach in zusätzliche Ausrüstung, Gebäude und Personal etwa beim Technischen Hilfswerk fließen. Sein Ministerium will außerdem eine neue Stabsstelle schaffen, die im Verteidigungsfall die Zusammenarbeit mit der Bundeswehr koordiniert. Und es sollen an 50 Standorten medizinische Eingreiftruppen für eine große Zahl von Verletzten aufgebaut werden. Die Produktion von vegetarischen und veganen Fleischalternativen ist im vergangenen Jahr erstmals zurückgegangen. Das Minus lag laut Statistischem Bundesamt bei 1,2% zum Vorjahr.
3: Demnach wurden noch knapp 125.000 Tonnen vegetarische und vegane Ersatzprodukte hergestellt. Dennoch konnte die Produktion der Fleischalternativen innerhalb von 6 Jahren mehr als verdoppelt werden. Der Wert der Ersatzproduktion betrug 2025 noch rund 633 Millionen Euro. Zum Vergleich, im vergangenen Jahr wurden echte Fleisch- und Fleischerzeugnisse im Wert von gut 45 Milliarden Euro hergestellt. Das ist etwa das 70-fache der Produktion von Tofuwurst, Sojabratlingen und Veggie-Burgern. Noah Ulrich, Redaktion.
2: Im Bundestag geht es morgen um die nächste eigentlich automatische Diätenerhöhung um monatlich 500 Euro für die Abgeordneten. Die Union will offenbar doch zustimmen, die Erhöhung einmalig auszusetzen.
4: Unionsfraktionschef Spahn hatte vor gut einer Woche noch gesagt, die Bezahlung als Abgeordneter müsse so sein, dass es attraktiv bleibe, sich zu engagieren. Nun erklärte er im Podcast des Portals The Pioneer, dass er es sich vorstellen könne, gegen die Diätenerhöhung zu stimmen. Er verstehe, dass viele Bürgerinnen und Bürger sagen, wenn sie verzichten müssten, dann sollten das auch die Abgeordneten. Entsprechende Forderungen hatte es bisher von den anderen Parteien im Bundestag gegeben. Ulrike Klein, Redaktion.
2: Die Tierschutzorganisation PETA fordert nach dem Ausbruch eines Tigers bei Leipzig Konsequenzen. PETA-Fachreferent Höfgen sieht die Haltung gefährlicher Wildtiere in Privathand nicht ausreichend gesichert. Hier brauche es schärfere Gesetze, sagte er einer Nachrichtenagentur. Ein Tiger war gestern bei Leipzig vom Gelände einer bekannten Halterin ausgebrochen. Er gelangte bis in eine öffentliche Gartenanlage. Dort wurde er von der Polizei erschossen. Ein Mann wurde von dem Tiger schwer verletzt. In Israel ist die Armee in höchste Bereitschaft versetzt worden. Nach einem Telefonat mit US-Präsident Trump zum Iran-Krieg erklärte der israelische Regierungschef Netanyahu, man warte auf eine Entscheidung Trumps. Man sei auf jedes Szenario vorbereitet. Trump macht erneut Druck auf Teheran, einem Abkommen zuzustimmen. Andernfalls werde von dem Land nichts mehr übrig bleiben, schreibt er auf seinem Online-Dienst.
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2: Hier sind die aktuellen Temperaturen. Köln und Bonn 14 Grad, Hamburg 18, Bremen 15, in Berlin messen wir ebenfalls 18 Grad, in Dresden 17, Frankfurt am Main 13 Grad, Stuttgart 14, München 16, Erfurt 17 und Münster 13 Grad. Vom Westen her breiten sich Regenschauer aus, im Osten und Südosten ist es dagegen noch sonnig, da bleibt es heute auch meist trocken. An den Alpen sind teils kräftige Schauer und Gewitter möglich. Das Ganze bei Höchstwerten heute zwischen 14 und 22 Grad. Morgen wechseln sich dann von der Mitte bis in den Osten Sonne und Wolken ab. Später kann es dann aber auch zu Schauern und starken Gewittern kommen. Auch im Westen bleibt es bei dichten Wolken und Regenschauern dann bei 14 bis 22 Grad maximal.
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6: Also es ist kurz nach 12 Uhr. Einen schönen Montagmittag wünschen wir euch mit Mia jetzt und Fallschirm. Und ich bin Silke Rech. Schön, dass ihr mit dabei seid.

0: Schön, dass ihr mit dabei seid. Hier ist unser Tagebuch der großen Hits. Hier ist Christian Samet.
1: 18. Mai 1992. Eric Clapton steigt mit Tears in Heaven in die Charts ein.

Es ist der 20. März 1991. Ein Tag wie jeder andere. Lori Del Santo, die Lebensgefährtin von Eric Clapton, ist mit ihrem gemeinsamen Sohn Connor bei einer Freundin in einem Hochhaus mitten in New York. Es ist alles ganz normal, bis es das eben nicht mehr ist. Der vierjährige Connor stürzt aus einem geöffneten Fenster, 53 Stockwerke in die Tiefe. Eric Clapton zieht sich danach zurück. Er möchte niemanden sehen, mit niemandem sprechen. Er sagt alle Termine ab und braucht Zeit für sich. Bis er ein paar Jahre später Musik für einen Film machen soll. Und bei den Arbeiten dafür bricht es aus ihm heraus. Er schreibt Tears in Heaven, in erster Linie für den Film, aber eigentlich mehr für sich. Er verarbeitet, was ihm passiert ist. Und so kann er seinen Frieden finden oder zumindest lernen, mit dieser unmöglichen Situation umzugehen.

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Hier ist Radio Saarschleifenland mit dem Apothekennotdienst für die kommende Nacht. Die St. Nikolaus Apotheke wird geöffnet sein in der Saarburger Straße 23 in Orscholz. Außerdem die St. Martin Apotheke zur Niedtalhalle 1 in Rehlingen-Siersburg.

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0: Es wird 13 Uhr.
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2: Ich bin Jerome Nussbaum. Bundesinnenminister Dobrindt plant ein Sonderprogramm zum Ausbau des Zivilschutzes im Umfang von 10 Milliarden Euro. Damit soll Deutschland besser für den Fall eines Krieges oder Anschlags vorbereitet sein, sagte er der Bild. Das Geld soll demnach in zusätzliche Ausrüstung, Gebäude und Personal etwa beim Technischen Hilfswerk fließen. Sein Ministerium will außerdem eine neue Stabsstelle schaffen, die im Verteidigungsfall die Zusammenarbeit mit der Bundeswehr koordiniert. Und es sollen an 50 Standorten medizinische Eingreiftruppen für eine große Zahl von Verletzten aufgebaut werden. Die Produktion von vegetarischen und veganen Fleischalternativen ist im vergangenen Jahr erstmals zurückgegangen. Das Minus lag laut Statistischem Bundesamt bei 1,2% zum Vorjahr.
3: Demnach wurden noch knapp 125.000 Tonnen vegetarische und vegane Ersatzprodukte hergestellt. Dennoch konnte die Produktion der Fleischalternativen innerhalb von 6 Jahren mehr als verdoppelt werden. Der Wert der Ersatzproduktion betrug 2025 noch rund 633 Millionen Euro. Zum Vergleich, im vergangenen Jahr wurden echte Fleisch- und Fleischerzeugnisse im Wert von gut 45 Milliarden Euro hergestellt. Das ist etwa das 70-fache der Produktion von Tofuwurst, Sojabratlingen und Veggie-Burgern. Noah Ulrich, Redaktion.
2: Im Bundestag geht es morgen um die nächste eigentlich automatische Diätenerhöhung um monatlich 500 Euro für die Abgeordneten. Die Union will offenbar doch zustimmen, die Erhöhung einmalig auszusetzen.
4: Unionsfraktionschef Spahn hatte vor gut einer Woche noch gesagt, die Bezahlung als Abgeordneter müsse so sein, dass es attraktiv bleibe, sich zu engagieren. Nun erklärte er im Podcast des Portals The Pioneer, dass er es sich vorstellen könne, gegen die Diätenerhöhung zu stimmen. Er verstehe, dass viele Bürgerinnen und Bürger sagen, wenn sie verzichten müssten, dann sollten das auch die Abgeordneten. Entsprechende Forderungen hatte es bisher von den anderen Parteien im Bundestag gegeben. Ulrike Klein, Redaktion.
2: Die Tierschutzorganisation PETA fordert nach dem Ausbruch eines Tigers bei Leipzig Konsequenzen. PETA-Fachreferent Höfgen sieht die Haltung gefährlicher Wildtiere in Privathand nicht ausreichend gesichert. Hier brauche es schärfere Gesetze, sagte er einer Nachrichtenagentur. Ein Tiger war gestern bei Leipzig vom Gelände einer bekannten Halterin ausgebrochen. Er gelangte bis in eine öffentliche Gartenanlage. Dort wurde er von der Polizei erschossen. Ein Mann wurde von dem Tiger schwer verletzt. In Israel ist die Armee in höchste Bereitschaft versetzt worden. Nach einem Telefonat mit US-Präsident Trump zum Irankrieg erklärte der israelische Regierungschef Netanyahu, man warte auf eine Entscheidung Trumps. Man sei auf jedes Szenario vorbereitet. Trump macht erneut Druck auf Teheran, einem Abkommen zuzustimmen. Andernfalls werde von dem Land nichts mehr übrig bleiben, schreibt er auf seinem Online-Dienst.
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2: Hier sind die aktuellen Temperaturen. Köln und Bonn 14 Grad, Hamburg 18, Bremen 15, in Berlin messen wir ebenfalls 18 Grad, in Dresden 17, Frankfurt am Main 13 Grad, Stuttgart 14, München 16, Erfurt 17 und Münster 13 Grad. Vom Westen her breiten sich Regenschauer aus, im Osten und Südosten ist es dagegen noch sonnig, da bleibt es heute auch meist trocken. An den Alpen sind teils kräftige Schauer und Gewitter möglich. Das Ganze bei Höchstwerten heute zwischen 14 und 22 Grad. Morgen wechseln sich dann von der Mitte bis in den Osten Sonne und Wolken ab. Später kann es dann aber auch zu Schauern und starken Gewittern kommen. Auch im Westen bleibt es bei dichten Wolken und Regenschauern dann bei 14 bis 22 Grad maximal.
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6: Es ist kurz nach eins. Einen schönen Mittag wünschen wir euch und wir sprechen gleich über einen neuen Tipp und zwar über einen Hörbuchtipp. Ja, dazu gleich in wenigen Minuten. Ich bin Silke Rech. Kommt gut durch den Mittag.

0: Schön, dass ihr eingeschaltet habt. Einen schönen Montagmittag. Robert Seethaler ist einer der großen Stimmen im deutschsprachigen Literaturraum. Mit Romanen wie Der Trafikant, Die weiteren Aussichten oder Das Café ohne Namen ist er Dauergast in den Bestsellerlisten. In seinem neuesten Roman beobachtet er ein Jahr lang brillant das Geschehen in einer ganz durchschnittlichen Straße und heißt deshalb auch sehr passend Die Straße. Das Buch ist gerade bei Ullstein erschienen und gibt es übrigens auch als Hörbuch, gelesen vom großartigen Matthias Brandt. Jessica Martin hat mal reingehört.
1: Die Heidestraße, einst im Bebauungsplan als Straße 23 gekennzeichnet und später nach einem Zwergstrauchgewächs umbenannt, sieht von außen aus wie jede andere Straße auch.
2: Wenn Sie die Straße von Ost nach West oder in umgekehrter Richtung durchlaufen, fällt Ihnen sicherlich eine gewisse Disharmonie ins Auge. Es wurde gestückelt und gepfuscht, was das Zeug hielt. Zwei Kriege und die Bausünden späterer Jahrzehnte taten ein Übriges, um der Heidestraße ihr heutiges Aussehen zu verleihen.
1: Trotzdem lohnt es sich, genauer hinzuschauen. Hinter jeder Fassade stecken spannende Geschichten. Zum Beispiel die vom kleinen Jungen, den plötzlich das Jagdfieber packt.
2: Der Junge spannt das Gummiband. Sein Oberkörper ragt zur Hälfte aus der Luke, er trägt ein hellblaues Pyjamahemd. Seine Haare hängen ihm wirr und feucht in die Stirn. Er kneift ein Auge zu und schiebt seine kleine rosige Zunge zwischen die Zähne. Weit unten knallt ein Fenster zu und die Tauben auf dem Dachfirst schrecken auf, Geflatter im gelben Morgenlicht.
1: Oder die vom nicht mehr ganz so jungen Mann, der hier seinen Traum vom eigenen Antiquariat verwirklicht.
2: In meiner Familie gibt es keine Geschäftsleute und keiner hat jemals gelesen. Meine Eltern meinten, ich hätte gelesen, noch ehe ich richtig gesprochen habe. Wer nichts hat, kann in Büchern alles finden. Ich habe sie gesammelt, angefangen von bunten Bilderheftchen über Indianer- und Cowboy-Romane bis hin zu einer Ausgabe des Kapital, halbleder gebunden, Bestzustand, mit ein paar wenigen Bleistiftanstreichungen, Erstauflage München 1932.
1: Und nicht zu vergessen die Gruppe der bedrohten Mieter, die immer freitags im Hinterzimmer der Wirtschaft zum goldenen Mond tagt, um sich gegen den drohenden Rauswurf zu wehren.
2: Ich kann nur immer wieder an euer Durchhaltevermögen appellieren. Es geht nicht nur um den Verlust unseres Wohnraums, es geht um unsere Heimat. Den Ort der ersten Male, der ersten Schritte, des ersten Kusses, der ersten Liebe. Wer dem Menschen diesen Ort nimmt, entreißt ihm einen Teil seines Lebens. Wir werden das nicht zulassen, wir werden kämpfen.
1: Die Straße ist ein Kaleidoskop unserer Gesellschaft auf kleinstem Raum. Hier begegnen uns Schicksale, Irrungen und Wirrungen, genau wie menschliche Abgründe und kleine Absurditäten. Ehrlich und brillant beschrieben.
0: Die Straße von Robert Seethaler ist gerade frisch bei Ullstein erschienen und gelesen von Matthias Brandt. Auch bei Hörbuch Hamburg erhältlich und in der BookBeat-App.

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Einen schönen Mittag an diesem 18. Mai. Wir schauen, wer heute Geburtstag hat bzw. gehabt hätte, nämlich Johannes Paul II. Er war der bisher einzige polnische Papst der römisch-katholischen Kirche, der von 1978 bis 2005 als erster Nicht-Italiener seit über 500 Jahren auf dem Stuhl Petri saß, das zweitlängste belegte Pontifikat in der Kirchengeschichte ausübte und sich mit seiner Autorität gegen den Kommunismus stellte. Papst Johannes Paul II. Wurde 84 Jahre alt, er wäre heute 106 geworden. Dann hat Thomas Gottschalk Geburtstag. Er ist ein deutscher Moderator und Entertainer, der seine Laufbahn beim Radio begann. Als langjähriger Moderator der populären ZDF-Fernsehshow Wetten, dass zu einem der bekanntesten TV-Gesichter Deutschlands wurde und auch teilweise als Schauspieler aktiv war. Thomas Gottschalk wird heute 76. Dann hat Sandra Geburtstag. Sie ist eine deutsche Sängerin in der zweiten Hälfte der 80er Jahren mit Platten wie Maria Magdalena und In the Heat of the Night eine auch international sehr erfolgreiche Künstlerin war. Sandra wird heute 64. Und noch Heinz-Harald Frenzner hat Geburtstag. Er ist ein bekannter deutscher Autorennfahrer und Vize-Weltmeister in der Formel 1 sowie unter anderem in der DTM. Heinz-Harald Frenzner wird heute 59. Herzlichen Glückwunsch!

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0: Es wird 14 Uhr.
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2: Ich bin Sebastian Schade. Der Expertenrat für Klimafragen hält die Klimaschutzmaßnahmen der Bundesregierung für unzureichend. In einem neuen Gutachten heißt es, das Programm von Umweltminister Schneider reiche nicht aus, um die Klimaziele bis 2030 zu erreichen. Besonders im Gebäude- und Energiesektor bestehe laut Expertenrat dringender Handlungsbedarf bei der Senkung von Treibhausgasen. Kritik gibt es auch an der geplanten Reform des Heizungsgesetzes. Demnach sollen neue Öl- und Gasheizungen weiterhin eingebaut werden dürfen. Der Expertenrat überprüft regelmäßig die Klimaschutzpolitik der Bundesregierung. Der Iran hat einen neuen Vorschlag für Verhandlungen im Konflikt mit den USA vorgelegt.
3: Das Außenministerium in Teheran teilte mit, die Gespräche würden über pakistanische Vermittler fortgesetzt. Einzelheiten zu dem Vorschlag wurden zunächst nicht bekannt gegeben. US-Präsident Trump hatte dem Iran zuvor erneut mit Vernichtung gedroht. Hintergrund des Konflikts sind das iranische Atomprogramm und die Lage an der Straße von Hormus. Die wichtige Handelsroute ist derzeit nur eingeschränkt passierbar. Timo Wiesner, Redaktion.
2: Das niederländische Kreuzfahrtschiff Hondius mit Fällen des Hantavirus hat den Hafen von Rotterdam erreicht. Das Schiff soll dort desinfiziert werden. Außerdem müssen alle Crewmitglieder in Quarantäne. Die Passagiere waren bereits vor einer Woche auf den Kanarischen Inseln von Bord gebracht worden. 3 Menschen starben an der ansteckenden Variante des Virus. Mit dem Ausbruch befasst sich inzwischen auch die Weltgesundheitsorganisation WHO. Sie berät in Genf derzeit über internationale Maßnahmen gegen die Ausbreitung. Deutschland ist bereit, der Demokratischen Republik Kongo im Kampf gegen das Ebola-Virus zu helfen. Gesundheitsministerin Waken sagte in der ARD, die Bundesregierung sei auf einen möglichen Einsatz vorbereitet. Das Robert-Koch-Institut und das Bernhard-Nocht-Institut könnten mobile Labore und Personal in die betroffenen Gebiete schicken. Waken betonte außerdem die Bedeutung von Aufklärung zum Schutz vor Ansteckungen. Im Kongo starben bisher fast 90 Menschen an Ebola. Aus dem Nachbarland Uganda wurde bislang ein weiterer Todesfall gemeldet. Der deutsche Wohnungsbau hat sich zu Jahresbeginn trotz der Belastungen durch den Iran-Krieg positiv entwickelt. Das teilte das Statistische Bundesamt mit. Demnach wurden im ersten Quartal Genehmigungen für rund 64.000 Wohnungen erteilt. Das sind knapp 15% mehr als im gleichen Zeitraum des Vorjahres. Experten warnen allerdings vor einer möglichen Abschwächung der Entwicklung. Eine Umfrage des IFO-Instituts zeigte zuletzt eine schlechtere Stimmung im Wohnungsbau. Die Branche gilt als wichtiger Indikator für die wirtschaftliche Entwicklung in Deutschland.
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2: Die aktuellen Temperaturen: in Köln-Bonn 16, in Hamburg 18, in Bremen 16 Grad, in Berlin 19, in Dresden 18, in Frankfurt am Main 16 Grad, in Stuttgart 15, in München 18, in Erfurt 19 und in Münster 13 Grad. Im Osten und Südosten ist es heute wechselnd bewölkt und meist trocken, sonst wolkig. Von Westen her breiten sich Regen und kurze Gewitter aus, an den Alpen teils auch kräftiger. Die Höchstwerte erreichen zwischen 14 und 22 Grad.
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5: 14 und 4 Minuten ist es. Hier beginnt er, der Montagnachmittag. Ich will mit Ihnen Jamril sage Hallo.
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0: Herren. Hier beginnt der gute Laune Montagnachmittag bei Radio Saarschleifenland. Na, wie geht's euch? Ich bin übrigens Meeting am Riegel. Und ich bleibe bis 18 Uhr hier. Eigentlich wie jeden Tag, ja, was erzähle ich das immer wieder? Und natürlich erstmal Dankeschön an die Kollegin Silke Rech. Denn sie war ja für euch und mit euch bei der Arbeit. Ich bin bei allem, was ihr gerade so macht. Wie war denn dieser 18. Mai bis jetzt so für euch? Dieser Tag des Käsesoufflé. Ein Tag ohne dreckiges Geschirr. Heute ist auch Welt-AIDS-Impfstofftag. Besuche deine Verwandten-Tag. Internationaler Tag der Museen. Außerdem haben Alexandra, Burkhardt, Erik und Felix Namenstag. Na dann. Und wenn ihr Geburtstag habt, dann sage ich doch auch herzlichen Glückwunsch und ich wuschel durch euer Geburtstagshaar. Wuschel, wuschel, wuschel, wuschel, wuschel. Heute Abend übrigens im Ersten eine Doku über Udo Lindenberg. Udo Rebell. Der Mann wurde ja gestern 80, also wen das interessiert, ein Fernsehtipp von mir für euch. Abi, was nun? Diese Frage stellen sich viele Schülerinnen und Schüler. Zum Thema Ausbildung, mehr bei uns im Programm, ja, Ausbildungskosten und. Und dann fahren wir auch eine Runde Fahrrad, aber wohin nur? Ach ja, reichlich Musik habe ich auch, bei 14 Grad.
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0: Der gute Laune Montagnachmittag hier auf Radio Saarschleifenland, jetzt mit dem Wetter und der aktuellen RSL-Temperatur.
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0: Die aktuelle RSL-Temperatur liegt bei 14 Grad. Es ist bewölkt. Es bleibt auch am Abend und in der Nacht bewölkt. Im Laufe der Nacht gehen die Werte runter auf 5 Grad. Morgen gibt es wieder ein bisschen Regen, so 65% Regenwahrscheinlichkeit. Das Ganze dann bei 14 Grad. Am Mittwoch bewölkt und trocken bei 18 Grad.
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0: Einen wunderschönen Montagnachmittag wünsche ich euch. Hier ist der gute Laune Montagnachmittag mit Wissen, denn wir blättern im Tagebuch der Großstadt. Bitte schön, Kollege Christian Zimmet.
1: 18. Mai 2007. Rob Thomas ist neu in den Charts mit Little Wonders.

Rob Thomas wird 1972 in Landstuhl geboren. Sein Vater ist beim amerikanischen Militär und in der Nähe von Kaiserslautern stationiert. Als Rob ein halbes Jahr alt ist, zieht die Familie zurück in die USA. Mit zwei lassen sich seine Eltern scheiden. Rob wächst dann bei seiner Mutter und seiner großen Schwester auf. Sie sind arm und ziehen oft um. Meistens wohnen sie bei Robs Oma, die in einem kleinen Gemischtwarenladen arbeitet und unter dem Tresen

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0: Es wird 15 Uhr.
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2: Ich bin Sebastian Schade. Der Expertenrat für Klimafragen hält die Klimaschutzmaßnahmen der Bundesregierung für unzureichend. In einem neuen Gutachten heißt es, das Programm von Umweltminister Schneider reiche nicht aus, um die Klimaziele bis 2030 zu erreichen. Besonders im Gebäude- und Energiesektor bestehe laut Expertenrat dringender Handlungsbedarf bei der Senkung von Treibhausgasen. Kritik gibt es auch an der geplanten Reform des Heizungsgesetzes. Demnach sollen neue Öl- und Gasheizungen weiterhin eingebaut werden dürfen. Der Expertenrat überprüft regelmäßig die Klimaschutzpolitik der Bundesregierung. Der Iran hat einen neuen Vorschlag für Verhandlungen im Konflikt mit den USA vorgelegt.
3: Das Außenministerium in Teheran teilte mit, die Gespräche würden über pakistanische Vermittler fortgesetzt. Einzelheiten zu dem Vorschlag wurden zunächst nicht bekannt gegeben. US-Präsident Trump hatte dem Iran zuvor erneut mit Vernichtung gedroht. Hintergrund des Konflikts sind das iranische Atomprogramm und die Lage an der Straße von Hormus. Die wichtige Handelsroute ist derzeit nur eingeschränkt passierbar. Timo Wiesner, Redaktion.
2: Das niederländische Kreuzfahrtschiff Hondius mit Fällen des Hantavirus hat den Hafen von Rotterdam erreicht. Das Schiff soll dort desinfiziert werden. Außerdem müssen alle Crewmitglieder in Quarantäne. Die Passagiere waren bereits vor einer Woche auf den Kanarischen Inseln von Bord gebracht worden. 3 Menschen starben an der ansteckenden Variante des Virus. Mit dem Ausbruch befasst sich inzwischen auch die Weltgesundheitsorganisation WHO. Sie berät in Genf derzeit über internationale Maßnahmen gegen die Ausbreitung. Deutschland ist bereit, der Demokratischen Republik Kongo im Kampf gegen das Ebola-Virus zu helfen. Gesundheitsministerin Waken sagte in der ARD, die Bundesregierung sei auf einen möglichen Einsatz vorbereitet. Das Robert-Koch-Institut und das Bernhard-Nocht-Institut könnten mobile Labore und Personal in die betroffenen Gebiete schicken. Waken betonte außerdem die Bedeutung von Aufklärung zum Schutz vor Ansteckungen. Im Kongo starben bisher fast 90 Menschen an Ebola. Aus dem Nachbarland Uganda wurde bislang ein weiterer Todesfall gemeldet. Der deutsche Wohnungsbau hat sich zu Jahresbeginn trotz der Belastungen durch den Iran-Krieg positiv entwickelt. Das teilte das Statistische Bundesamt mit. Demnach wurden im ersten Quartal Genehmigungen für rund 64.000 Wohnungen erteilt. Das sind knapp 15% mehr als im gleichen Zeitraum des Vorjahres. Experten warnen allerdings vor einer möglichen Abschwächung der Entwicklung. Eine Umfrage des IFO-Instituts zeigte zuletzt eine schlechtere Stimmung im Wohnungsbau. Die Branche gilt als wichtiger Indikator für die wirtschaftliche Entwicklung in Deutschland.
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2: Die aktuellen Temperaturen: in Köln-Bonn 16, in Hamburg 18, in Bremen 16 Grad, in Berlin 19, in Dresden 18, in Frankfurt am Main 16 Grad, in Stuttgart 15, in München 18, in Erfurt 19 und in Münster 13 Grad. Im Osten und Südosten ist es heute wechselnd bewölkt und meist trocken, sonst wolkig. Von Westen her breiten sich Regen und kurze Gewitter aus, an den Alpen teils auch kräftiger. Die Höchstwerte erreichen zwischen 14 und 22 Grad.
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5: 15:04 ist es. Weiter geht's hier mit dem Montagnachmittag. Ich bin Meeting Gabriel.
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0: Handwerk oder Hörsaal? Diese Frage stellen sich vor allem Abiturienten jetzt gerade wieder, denn bald ist für sie die Schulzeit vorbei. Viele werden sicher an die Uni gehen, aber auch ein handwerklicher Beruf hat seine Vorteile. Wir haben mal Schülerinnen und Schüler gefragt, ob sie schon mal über einen handwerklichen Beruf nachgedacht haben.
1: Ich mache eigentlich ganz gerne so Bastelprojekte auch mit meinen Händen irgendwie und einfach bin so ein bisschen kreativ. Und ich glaube, ich könnte halt auch keinen normalen Bürojob machen irgendwie den ganzen Tag. Also ich würde gerne schon irgendwas mit den Händen machen. Also ja, ich könnte es mir vorstellen.
2: Ja, Schreiner, weil mir Spaß macht. Ich mache das manchmal in der Firma von meinem Vater, deswegen ja, einfach Tische bauen und so.
3: Ich will lieber Therapeuten sein, weil ich gerne Leute helfen will.
4: Also mein Onkel, der ist selber Handwerker, der macht so kunsthandwerkliche Metallgestaltung und in der 10. Klasse habe ich selber auch das Praktikum gemacht vor 2 Jahren. Das war so bei einer Tischlerei. Und das hat mir eigentlich voll viel Spaß gemacht. Also ich wollte jetzt noch überlegen, ob es vielleicht auch Studiengänge gibt, aber also es war eigentlich schon auch echt ein interessanter Job.
5: Wenn ich so drüber nachdenke, vielleicht so beim Bäcker, klar muss man dann sehr früh aufstehen, kann ein bisschen nervig sein, aber dafür hat man dann auch sehr früh Feierabend und dann noch viel vom Tag. Also eigentlich schon ganz cool.
0: Was einen Beruf im Handwerk so reizvoll macht, klären wir in ein paar Minuten. Dann sprechen wir mit dem Präsidenten der Bundesinnung der Hörakustiker, der uns erstmal erklärt, was das eigentlich für ein Beruf ist, Hörakustiker.

0: In den kommenden Wochen geht für viele tausende Schülerinnen und Schüler ein echter Lebensabschnitt zu Ende. Die Schulzeit ist vorbei. Aber was dann, fragen sich vor allem diejenigen, die Abi gemacht haben, studieren oder nicht studieren. Viele drängen an die Hochschulen. Es gibt aber auch noch andere spannende und sichere Karrieremöglichkeiten für Abiturientinnen und Abiturienten, zum Beispiel das Handwerk. Das boomt nämlich und Fachkräfte werden händeringend gesucht, auch in der Hörakustikbranche. Dazu sprechen wir jetzt mit Eberhard Schmidt, Präsident der Bundesinnung der Hörakustiker. Hallo.
1: Ich grüße Sie.
0: Herr Schmidt, was macht man eigentlich als Hörakustiker?
1: Ein Hörakustiker berät und versorgt Menschen mit einem Hörverlust. Zu seinen Aufgaben gehören die Messungen der Hörleistung natürlich, die Anfertigung von speziellen Ohrpassstücken, die wir Otoplastiken nennen. Und ganz wichtig ist natürlich die Anpassung und Einstellung der Hörgeräte, Hörsysteme, sowie natürlich auch deren Wartung. Damit ist der Beruf des Hörakustikers verbunden natürlich auch mit viel medizinischem Wissen und technischem Können und natürlich einer großen Portion Empathie.
0: Und warum sollte ich mich mit meinem Hochschulabschluss statt für ein Studium für eine Ausbildung als Hörakustikerin oder Hörakustiker entscheiden?
1: Der Beruf des Hörakustikers ist hochmodern und technisch anspruchsvoll. Hier verbinden sich Technik, Medizin und soziale Kompetenz auf höchstem Niveau. Mit dieser Ausbildung im Gesundheitshandwerk kann man direkt nach dem Abitur ins Berufsleben einsteigen, verdient von Anfang an Geld und hat sehr viele Aufstiegs- und Weiterbildungsmöglichkeiten.
0: Welche Voraussetzungen muss ich mitbringen, wenn ich mich für den Beruf des Hörakustikers entscheide?
1: Der Freude an der Kommunikation mit Menschen, am Umgang mit hochmoderner Technik, handwerklichem Geschick und zudem Interesse an medizinischen Themen hat, ist im Hörakustikerhandwerk genau richtig. Auch eine Bereitschaft, ständig Neues zu lernen, ist hilfreich, denn Technik und Abläufe verändern sich fortwährend.
0: Wie baut sich die Ausbildung auf und wie lange dauert sie?
1: Die duale Ausbildung im Hörakustikerhandwerk dauert in der Regel 3 Jahre. Wer Abitur hat, kann die Ausbildungszeit verkürzen. Praxiserfahrung wird im jeweiligen Ausbildungsbetrieb vor Ort gesammelt. Der Berufsschulunterricht und die überbetrieblichen Ausbildungsteile finden dann in Blöcken zentral am Campus Hörakustik in Lübeck statt. Der Campus ist die bundesweit zentrale und weltweit größte Aus- und Weiterbildungsstätte im Hörakustikerhandwerk.
0: Und wie sieht der Unterricht konkret aus?
1: An der Akademie für Hörakustik lernt man unter anderem audiologische Mess- und Anpasstechniken und den Umgang mit Systemen für den 3D-Druck. Man hat es mit hochsensibler Elektronik und modernster Software zu tun und übt an echten Probanden genauso wie an Hightech-Simulatoren. Den Auszubildenden in Lübeck stehen alle modernen Hörsysteme zur Verfügung, können hier alle Systeme kennenlernen, verbunden mit allen Technologien, von Bluetooth bis KI ist alles vorhanden und es kann mit allen Technologien geübt werden. Auch an Tools wie digitale Lernplattformen Einzug in die Ausbildung gehalten. Sie gestalten das Lernen flexibler und smarter. Nicht zu vergessen ist aber auch der Blick für die medizinische Seite des Berufs und auch das psychologische Feld in der Begleitung des Kunden, für den das neue Hören erst einmal fremd ist. Der Kunde muss es erst wieder erlernen.
0: Welche beruflichen Perspektiven haben Hörakustiker?
1: Als Hörakustiker hat man einen zukunftsfesten und krisensicheren Beruf gewählt, denn immer mehr Menschen benötigen altersbedingt eine professionelle Hörsystemversorgung. Aufgrund zunehmenden Lärms steigt auch die Lärmschwierigkeit. Nach dem Abschluss der Ausbildung ist die feste Übernahme im Betrieb daher so gut wie garantiert. Außerdem gibt es zahlreiche Fort- und Weiterbildungsmöglichkeiten wie die PET-Akustik für die Arbeit mit Kindern oder die Spezialisierung auf Tinnitus. Auch auf die Versorgung von Schwersthörigen mit Cochlea-Implantaten kann man sich spezialisieren. Zudem sind die Aufstiegschancen ausgezeichnet. Wer plant, später einen eigenen Betrieb zu öffnen oder ein Filialgeschäft leiten möchte, kann die Meisterlehrgänge am Campus in Lübeck besuchen. Mit dem Meistertitel steht dann der Weg zum Master ebenso offen.
0: Eberhard Schmidt, Präsident der Bundesinnung der Hörakustiker, vielen Dank für das Gespräch.
1: Ich sage auch herzlichen Dank.
0: Handwerk statt Hörsaal. Es muss nicht immer ein Studium nach dem Abi sein. Als Hörakustiker hat man einen krisen- und zukunftssicheren Job und super Aufstiegsmöglichkeiten. Mehr Infos zum Thema Ausbildung gibt's unter bh.de.

0: Damen und Herren, und die aktuelle RSL-Temperatur.
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0: Die aktuelle RSL-Temperatur liegt bei 14 Grad. Es ist bewölkt. Es bleibt am Abend und in der Nacht ebenfalls bewölkt. Die Werte gehen runter auf 5 Grad. Müsst ihr schön zudecken. Morgen maximal 14 Grad und wieder Regen. Am Mittwoch bewölkt und trocken bei 18 Grad. Es geht aufwärts.
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0: Es wird 16 Uhr.
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2: Ich bin Sebastian Scharte. In Rheinland-Pfalz ist der CDU-Politiker Gordon Schnieder zum neuen Ministerpräsidenten gewählt worden. Anschließend wurde er im Mainzer Landtag vereidigt. Auch die Minister der neuen schwarz-roten Landesregierung werden heute in ihre Ämter eingeführt. Traditionell konstituiert sich der Landtag am 18. Mai, dem Verfassungstag von Rheinland-Pfalz. Schnieder führt künftig eine Koalition aus CDU und SPD an. Deutschland, Österreich, die Schweiz und Luxemburg wollen ihre Zusammenarbeit im Militär- und Weltraumbereich ausbauen.
3: Bundesverteidigungsminister Pistorius sagte nach einem Treffen in Berlin, moderne Weltraumtechnologien seien wichtig für Europas Sicherheit. Geplant sind gemeinsame Ausbildungsprogramme und ein besserer Schutz eigener Satellitensysteme. Außerdem soll die Beobachtung von Objekten im All stärker koordiniert werden. Pistorius verwies dabei auf Erfahrungen aus dem Ukraine-Krieg mit Satelliten- und Drohnentechnik. Ulrike Klein, Redaktion.
2: Russland und Belarus haben mit einer gemeinsamen Übung zum möglichen Einsatz von Atomwaffen begonnen. Das teilte das Verteidigungsministerium in Minsk mit. Geprobt werde unter anderem der Transport von Nuklearmunition. Belarus betonte, das Training richte sich nicht gegen andere Staaten und gefährde die regionale Sicherheit nicht. Russland hat bereits taktische Atomwaffen im Nachbarland stationiert. Beide Länder führen regelmäßig gemeinsame Militärmanöver durch. In Brandenburg soll künftig ein Bürgerrat zur Zukunft des öffentlich-rechtlichen Rundfunks eingerichtet werden. Das teilten die Regierungsfraktionen von SPD und CDU mit. Demnach solle das Gremium beim Landtag in Potsdam angesiedelt werden. Ziel sei es, Bürger stärker an der Debatte über den öffentlich-rechtlichen Rundfunk zu beteiligen. Die Mitglieder sollen per Zufallsverfahren ausgewählt werden. Im Juni wollen die Koalitionsparteien einen entsprechenden Antrag in den Landtag einbringen. Zwei Drittel der Menschen in Deutschland unterstützen laut einer neuen Umfrage ein Verbot sozialer Medien für unter 14-Jährige. Die Befragung wurde vom Bayerischen Forschungsinstitut für digitale Transformation durchgeführt. Mehrere europäische Länder haben bereits ähnliche Regeln mit unterschiedlichen Altersgrenzen eingeführt. In Deutschland arbeitet derzeit eine Expertenkommission an Empfehlungen zum Umgang mit sozialen Medien für Kinder. Die Vorschläge sollen bis zum Sommer vorgelegt werden.
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2: Die aktuellen Temperaturen: in Köln-Bonn 16, in Hamburg 18, in Bremen 16 Grad, in Berlin 19, in Dresden 18, in Frankfurt am Main 16 Grad, in Stuttgart 15, in München 18, in Erfurt 19 und in Münster 13 Grad. Im Osten und Südosten ist es heute wechselnd bewölkt und meist trocken, sonst wolkig. Von Westen her breiten sich Regen und kurze Gewitter aus, an den Alpen teils auch kräftiger. Die Höchstwerte erreichen zwischen 14 und 22 Grad.
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5: Wir haben 16 Uhr und 4 Minuten. In dieser Stunde gibt's gleich eine neue Folge unserer Comedy-Serie. Wir blättern im Tagebuch der großen Hits und machen noch so ein bisschen mehr. Ich bin Metin Gabriel, hallo.
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0: Eine Ausbildung ist für viele junge Menschen der Start in eine erfolgreiche berufliche Zukunft. Doch wie eine aktuelle Umfrage zeigt, ist es für Unternehmen immer schwieriger, Nachwuchs zu finden. Wie Azubis und Betriebe besser zueinander finden, darüber hat sich Gerrit Zehnicke informiert.
1: Wer einen Ausbildungsplatz sucht, sollte nicht nur bei großen Unternehmen nach Möglichkeiten suchen, sondern auch kleinere Betriebe in der Umgebung in Betracht ziehen. Sandra Dickneite, Ausbildungsbeauftragte von Randstadt, empfiehlt:
2: Schaut doch auch mal rechts und links bei euch in eurer Umgebung. Wo gibt's vielleicht kleinere Unternehmen, die ihr auch mal persönlich kennenlernen könnt? Und ihr habt viel größere Chancen, weil eure Konkurrenz auch viel kleiner ist.
1: Neben guten Noten zählen auch außerschulische Aktivitäten. Bewerber sollten darauf in ihren Unterlagen hinweisen.
2: Habe ich ein Ehrenamt ausgeführt? War ich Trainer oder Trainerin in einem Sportverein? Habe ich Jobs nebenher gemacht, sodass ich auch zeigen kann, welche Qualifikationen auch neben meinen Schulzeugnissen und den Noten noch so in mir stecken.
1: Laut der aktuellen Randstadt-IFO-Personalleiterstudie erhalten große Unternehmen weiterhin genügend Bewerbungen. Kleinere Betriebe setzen auf lokale Vernetzung.
2: Können Kontakte nutzen zu Schulen vor Ort. Hier bieten Schulen oft auch Infoabende an, an denen Unternehmen ihre Berufe vorstellen können. Auch die Tagespraktika, die Schüler und Schülerinnen machen müssen, sind hier eine gute Gelegenheit, schon erste Kontakte zu knüpfen, vielleicht dann zu zukünftigen Auszubildenden.
1: Für eine langfristige Attraktivität als Ausbildungsbetrieb ist eine enge Zusammenarbeit mit den Berufsschulen entscheidend.
2: Hier wäre dann ein guter Ansatzpunkt, die Theorie und die Praxis besser zu verzahnen. Und zugleich gilt häufig für Azubis, dass sie schon mögen, wenn man sie frühzeitig direkt mit ins Boot nimmt, ihnen eigene Aufgaben zutraut. Das ist auch das Feedback, was wir bei unseren Azubis bekommen. Das ist das, was sie schätzen an der Ausbildung.
0: Eine moderne und praxisnahe Ausbildung ist entscheidend, um junge Menschen eine vielversprechende Zukunft zu bieten. Und für Unternehmen ist es wichtig, sich als attraktive Arbeitgeber zu positionieren. Weitere Infos gibt's auch im Netz.

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0: Der gute Laune Montagnachmittag hier auf Radio Saarschleifenland, jetzt mit dem Wetter und der aktuellen RSL-Temperatur.
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0: Die aktuelle RSL-Temperatur liegt bei 14 Grad. Es ist bewölkt. Es bleibt auch am Abend und in der Nacht bewölkt. Im Laufe der Nacht gehen die Werte runter auf 5 Grad. Morgen gibt es wieder ein bisschen Regen, so 65% Regenwahrscheinlichkeit. Das Ganze dann bei 14 Grad. Am Mittwoch bewölkt und trocken bei 18 Grad.
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0: Wir kommen zum Radio Saarschleifenland Erlebnistipp.
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sondern um die Realität, das Gefühl, verloren zu sein und um Freiheit. Und das schon fast mit einem Text à la John Lennon. Stattdessen ist der Text aber von Crowded House-Sänger Neil Finn. Er schreibt die Nummer auf dem Klavier seines Bruders, erinnert er sich. Zu der Zeit fühlt er sich innerlich irgendwie verloren, weiß nicht mehr so wirklich weiter im Leben und da kullern aus ihm plötzlich diese Zeilen raus. Don't dream, it's over. Er kann gar nichts dagegen tun, sagt er. Und das Blatt vor ihm füllt sich mit Leben. Bei jedem einzelnen Crowded House Konzert hat er zu diesem Song also eine ganz besondere Beziehung. Er liebt diese Nummer so sehr, dass er voller Stolz sagen kann, das ist einer der besten Songs, die ich jemals geschrieben habe.

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0: Es wird 17 Uhr.
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2: Ich bin Sebastian Scharte. In Rheinland-Pfalz ist der CDU-Politiker Gordon Schnieder zum neuen Ministerpräsidenten gewählt worden. Anschließend wurde er im Mainzer Landtag vereidigt. Auch die Minister der neuen schwarz-roten Landesregierung werden heute in ihre Ämter eingeführt. Traditionell konstituiert sich der Landtag am 18. Mai, dem Verfassungstag von Rheinland-Pfalz. Schnieder führt künftig eine Koalition aus CDU und SPD an. Deutschland, Österreich, die Schweiz und Luxemburg wollen ihre Zusammenarbeit im Militär- und Weltraumbereich ausbauen.
3: Bundesverteidigungsminister Pistorius sagte nach einem Treffen in Berlin, moderne Weltraumtechnologien seien wichtig für Europas Sicherheit. Geplant sind gemeinsame Ausbildungsprogramme und ein besserer Schutz eigener Satellitensysteme. Außerdem soll die Beobachtung von Objekten im All stärker koordiniert werden. Pistorius verwies dabei auf Erfahrungen aus dem Ukraine-Krieg mit Satelliten- und Drohnentechnik. Ulrike Klein, Redaktion.
2: Russland und Belarus haben mit einer gemeinsamen Übung zum möglichen Einsatz von Atomwaffen begonnen. Das teilte das Verteidigungsministerium in Minsk mit. Geprobt werde unter anderem der Transport von Nuklearmunition. Belarus betonte, das Training richte sich nicht gegen andere Staaten und gefährde die regionale Sicherheit nicht. Russland hat bereits taktische Atomwaffen im Nachbarland stationiert. Beide Länder führen regelmäßig gemeinsame Militärmanöver durch. In Brandenburg soll künftig ein Bürgerrat zur Zukunft des öffentlich-rechtlichen Rundfunks eingerichtet werden. Das teilten die Regierungsfraktionen von SPD und CDU mit. Demnach solle das Gremium beim Landtag in Potsdam angesiedelt werden. Ziel sei es, Bürger stärker an der Debatte über den öffentlich-rechtlichen Rundfunk zu beteiligen. Die Mitglieder sollen per Zufallsverfahren ausgewählt werden. Im Juni wollen die Koalitionsparteien einen entsprechenden Antrag in den Landtag einbringen. Zwei Drittel der Menschen in Deutschland unterstützen laut einer neuen Umfrage ein Verbot sozialer Medien für unter 14-Jährige. Die Befragung wurde vom Bayerischen Forschungsinstitut für digitale Transformation durchgeführt. Mehrere europäische Länder haben bereits ähnliche Regeln mit unterschiedlichen Altersgrenzen eingeführt. In Deutschland arbeitet derzeit eine Expertenkommission an Empfehlungen zum Umgang mit sozialen Medien für Kinder. Die Vorschläge sollen bis zum Sommer vorgelegt werden.
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2: Die aktuellen Temperaturen: in Köln-Bonn 16, in Hamburg 18, in Bremen 16 Grad, in Berlin 19, in Dresden 18, in Frankfurt am Main 16 Grad, in Stuttgart 15, in München 18, in Erfurt 19 und in Münster 13 Grad. Im Osten und Südosten ist es heute wechselnd bewölkt und meist trocken, sonst wolkig. Von Westen her breiten sich Regen und kurze Gewitter aus, an den Alpen teils auch kräftiger. Die Höchstwerte erreichen zwischen 14 und 22 Grad.
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5: 17 Uhr und 4 Minuten ist es, eine Stunde lang noch der Nachmittag. Ich bin Metin Gamril, hi.
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0: Sommer, Sonne, Muskelkater und statt Strandurlaub lieber aufs Bike klingt erstmal verrückt, ist aber total angesagt. Fahrradurlaub wird immer beliebter, warum wir für den Hohe Tauern Bike Trail in Salzburger Land schon ein paar starke Beinmuskeln brauchen, weiß Jonas Vollbart.
1: Radreisen liegen im Trend, weil viele Urlauber heute nachhaltiger unterwegs sein wollen und Bewegung stärker in den Fokus rückt. Statt reiner Erholung suchen Reisende heutzutage aktiv gestaltete Trips, erklärt Christine Reichholf von der Ferienregion Nationalpark Hohe Tauern.
2: Der Nationalpark bietet einfach eine sehr abwechslungsreiche Landschaft. Es geht durch 13 Nationalparktäler, entlang von Bächen und vorbei an Wasserfällen und Hochalmen. Die Region ist sehr gut auf Radfahrer eingestellt, mit vielen Unterkünften, Hütten, Verleihstationen und E-Bike-Ladestationen.
1: Für Genussradler bietet der Tauernradweg flache Strecken durchs Tal entlang der Salzach. Der Hohe Tauern Bike Trail ist dagegen deutlich sportlicher.
2: Es ist ein Mountainbike-Etappenradweg durch den Nationalpark Hohe Tauern. Mit 14 Etappen und einer Strecke von 530 Kilometern verläuft der Radweg auf gut beschilderten Almhängen und Forststraßen verbunden mit dem Tauernradweg.
1: Die Route führt durch eine ursprüngliche Alpenregion mit Blick auf die Gipfelwelt der 3000er. Die Etappen unterscheiden sich in Länge und Anspruch, je nach sportlichem Niveau.
2: Mit unserem Info- und Buchungscenter kann man komfortabel mit Übernachtungen in Unterkünften entlang der Route planen. Die Ferienregion Nationalpark Hohe Tauern bietet entlang des Hohe Tauern Bike Trails noch 8 zusätzliche Bike Areas. Sie erweitern das Tourenangebot am Fuße der höchsten Berge Österreichs.
0: Wer also im Urlaub nicht nur Strecke machen, sondern wirklich was erleben will, findet in der Region rund um die Hohen Tauern definitiv das passende Angebot.

0: Elektromobilität ist längst kein Zukunftsthema mehr, sondern für viele eine echte Option im Alltag. Gerade jetzt überlegen viele Autofahrerinnen und Autofahrer, ob der Umstieg aufs E-Auto der richtige Schritt ist. Welche Argumente dafür sprechen und was es dabei zu berücksichtigen gibt, das hat der schlaue Jonas Vollbart herausgefunden.
1: Auf E-Mobilität umzusteigen lohnt sich. Die Autos an sich werden immer erschwinglicher. Es braucht keinen Ölwechsel, es gibt weniger Verschleiß und auch das Laden ist insgesamt günstiger als Kraftstoff, bestätigt auch Elke Gawin vom Ladetechnik-Spezialisten GoE.
2: Ein modernes E-Auto hat in der Regel Reichweiten von rund 400 Kilometern plus. Das reicht locker für den Alltag. Bei langen Autofahrten plant man kurze Ladepausen ein. Meistens dauert es dann keine halbe Stunde und es geht mit vollem Akku wieder weiter.
1: Die staatliche Förderung für Privatpersonen unter einer bestimmten Einkommensgrenze liegt bei reinen E-Autos mittlerweile bei bis zu 6.000 Euro. Und auch für das Laden in Mehrfamilienhäusern gibt es Unterstützung.
2: Die Kriterien sind: mindestens 6 Parkplätze pro Gebäude, müssen zumindest vorverkabelt werden für die Installation einer Wallbox mit maximal 22 kW Ladeleistung. Unsere GoE-Produktlinie Pro Cable erfüllt diese Anforderungen zum Beispiel.
1: Wenn diese Kriterien erfüllt sind, gibt es 1.300 Euro Förderung pro Stellplatz. Und übrigens, entgegen der gängigen Vorurteile, ist das Fahrgefühl durchaus sehr angenehm.
2: Du gleitest dahin ohne Rütteln. Du steuerst im Grunde alles mit einem Pedal. Wenn du beschleunigst, zieht das Auto sofort los. Ab der ersten Sekunde. Kein Schalten, kein Kuppeln. Und natürlich nie wieder Tankstelle. Unabhängigkeit vom Ölpreis. Man fährt abgasfrei, man fährt leise. Und die langfristige Kostenersparnis gibt's auch noch.
0: Der Umstieg auf ein E-Auto kann also nicht nur Spaß machen, sondern sich also durchaus lohnen. Gerade weil es aktuell einige Fördermöglichkeiten gibt.

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0: Die aktuelle RSL-Temperatur liegt bei 14 Grad. Es ist bewölkt. Es bleibt am Abend und in der Nacht ebenfalls bewölkt. Die Werte gehen runter auf 5 Grad. Müsst ihr schön zudecken. Morgen maximal 14 Grad und wieder Regen. Am Mittwoch bewölkt und trocken bei 18 Grad. Es geht aufwärts.
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2: Besuchen Sie den Tier- und Archepark im Plättelbornweg in Merzig. Der Park beherbergt vom Aussterben bedrohte Nutztierarten, wie zum Beispiel Karakulschafe, Thüringer Waldziege, Hinterwälder Rinder und viele, viele mehr. Der Park ist immer bei freiem Eintritt für Sie geöffnet.
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0: Einen wunderschönen Nachmittag wünsche ich euch, hier ist euer Lieblingssender und jetzt, Musikfreunde, nehmen wir uns Zeit für euch. Wir blättern im Tagebuch der großen Hits. Hier spricht Kollege Christian Simmet.
1: 18. Mai 1992. Eric Clapton steigt mit Tears in Heaven in die Charts ein.

Es ist der 20. März 1991. Ein Tag wie jeder andere. Lori Del Santo, die Lebensgefährtin von Eric Clapton, ist mit ihrem gemeinsamen Sohn Connor bei einer Freundin in einem Hochhaus mitten in New York. Es ist alles ganz normal, bis es das eben nicht mehr ist. Der vierjährige Connor stürzt aus einem geöffneten Fenster 53 Stockwerke in die Tiefe. Eric Clapton zieht sich danach zurück. Er möchte niemanden sehen, mit niemandem sprechen. Er sagt alle Termine ab und braucht Zeit für sich. Bis er ein paar Jahre später Musik für einen Film machen soll. Und bei den Arbeiten dafür bricht es aus ihm heraus. Er schreibt Tears in Heaven, in erster Linie für den Film, aber eigentlich mehr für sich. Er verarbeitet, was ihm passiert ist. Und so kann er seinen Frieden finden oder zumindest lernen, mit dieser unmöglichen Situation

0: Schöne Musik hier bei Radio Saarschleifland. Hier sind sie schließlich zu Hause, die Hits. Aber ich nicht. Mir winkt jetzt der Feierabend. Ich schaue auf die Uhr. Meine Güte!
1: Wer hat an der Uhr gedreht?
0: Ja, diese Frage muss man sich einfach stellen.
1: Wer

0: Das war der Nachmittag hier bei Radio Sascha Leifeland am heutigen Montag. Ich wünsche einen wunderbaren Abend. Morgen früh um 6 bin ich pünktlich wieder da. Ich bin Metin Gemril. Freue mich, dass ihr da wart und dass ihr morgen wieder da seid. Okay, macht's gut. Tschüss, bin weg.
1: Tschüss.

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0: Es wird 18 Uhr.
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2: Ich bin Sebastian Schade. Die SPD will sich in der Bundesregierung für die Einführung eines sogenannten Mietendeckels einsetzen. Generalsekretär Klüssendorf sagte nach Beratungen der Parteispitze, das Thema solle erneut auf die politische Tagesordnung kommen. Ein Mietendeckel würde Mieten staatlich begrenzen und weitere Erhöhungen weitgehend verhindern. Damit wäre die Regelung deutlich strenger als die bisherige Mietpreisbremse. Die SPD reagiert damit auf die weiter steigenden Wohnkosten in vielen Städten. Die Zahl der Ebola-Fälle im Kongo und in Uganda steigt nach Angaben der Afrikanischen Union weiter an.
3: Inzwischen gäbe es mehr als 100 Tote und fast 400 Verdachtsfälle, sagte Seuchenschützer Kaseya im britischen Rundfunk. Die Weltgesundheitsorganisation WHO hatte gestern den internationalen Gesundheitsnotstand ausgerufen. Ziel ist es, internationale Hilfe und Unterstützung schneller zu organisieren. Die WHO betonte zugleich, es handle sich derzeit nicht um einen Pandemiealarm. Ebola gilt als hochansteckende und schwere Infektionskrankheit. Ulrike Klein, Redaktion.
2: Das Bundesumweltministerium hält die deutschen Klimaziele trotz neuer Kritik weiterhin für erreichbar. Ein Ministeriumssprecher bezeichnete die Berechnungen des Expertenrats als eher konservativ. Man werde alles dafür tun, die bestehende Lücke beim Klimaschutz zu schließen, hieß es weiter. Zuvor hatten Wissenschaftler prognostiziert, Deutschland werde seine Klimaziele voraussichtlich verfehlen. Das gelte selbst dann, wenn das aktuelle Klimaschutzprogramm vollständig umgesetzt werde. Der Ausbau der Windenergie in Nord- und Ostsee könnte sich deutlich verzögern. Das berichten ARD und Süddeutsche Zeitung. Demnach wolle der Energiekonzern Total mehrere Offshore-Projekte aufgeben. Eigentlich sollten die Windparks ab dem Jahr 2030 entstehen. Nun plant Total offenbar bereits gekaufte Meeresflächen zurückzugeben. Das geht aus einem Positionspapier hervor, das den Medien vorliegt. Die betroffenen Projekte zählen zu den größten geplanten Offshore-Windparks in Deutschland. In Rheinland-Pfalz ist der CDU-Politiker Gordon Schnieder zum neuen Ministerpräsidenten gewählt und vereidigt worden. Die Wahl des neuen Regierungschefs fand heute Mittag im Parlament in Mainz statt. Auch die Minister der neuen Landesregierung wurden heute in ihre Ämter eingeführt. Schnieder führt künftig eine Koalition aus CDU und SPD an. Traditionell konstituiert sich der Landtag von Rheinland-Pfalz am 18. Mai, dem Verfassungstag des Landes.
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2: Die aktuellen Temperaturen: in Köln, Bonn und Hamburg 17, in Bremen 14 Grad, in Berlin und Dresden 19, in Frankfurt am Main 16 Grad, in Stuttgart 13, in München 16, in Erfurt 18 und in Münster 15 Grad. Im Osten und Südosten ist es heute wechselnd bewölkt und meist trocken, sonst wolkig. Von Westen her breiten sich Regen und kurze Gewitter aus, an den Alpen teils auch kräftiger. Die Höchstwerte erreichen zwischen 14 und 22 Grad.
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0: Es wird 19 Uhr.
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2: Ich bin Sebastian Schade. Die SPD will sich in der Bundesregierung für die Einführung eines sogenannten Mietendeckels einsetzen. Generalsekretär Klüssendorf sagte nach Beratungen der Parteispitze, das Thema solle erneut auf die politische Tagesordnung kommen. Ein Mietendeckel würde Mieten staatlich begrenzen und weitere Erhöhungen weitgehend verhindern. Damit wäre die Regelung deutlich strenger als die bisherige Mietpreisbremse. Die SPD reagiert damit auf die weiter steigenden Wohnkosten in vielen Städten. Die Zahl der Ebola-Fälle im Kongo und in Uganda steigt nach Angaben der Afrikanischen Union weiter an.
3: Inzwischen gäbe es mehr als 100 Tote und fast 400 Verdachtsfälle, sagte Seuchenschützer Kaseya im britischen Rundfunk. Die Weltgesundheitsorganisation WHO hatte gestern den internationalen Gesundheitsnotstand ausgerufen. Ziel ist es, internationale Hilfe und Unterstützung schneller zu organisieren. Die WHO betonte zugleich, es handle sich derzeit nicht um einen Pandemiealarm. Ebola gilt als hochansteckende und schwere Infektionskrankheit. Ulrike Klein, Redaktion.
2: Das Bundesumweltministerium hält die deutschen Klimaziele trotz neuer Kritik weiterhin für erreichbar. Ein Ministeriumssprecher bezeichnete die Berechnungen des Expertenrats als eher konservativ. Man werde alles dafür tun, die bestehende Lücke beim Klimaschutz zu schließen, hieß es weiter. Zuvor hatten Wissenschaftler prognostiziert, Deutschland werde seine Klimaziele voraussichtlich verfehlen. Das gelte selbst dann, wenn das aktuelle Klimaschutzprogramm vollständig umgesetzt werde. Der Ausbau der Windenergie in Nord- und Ostsee könnte sich deutlich verzögern. Das berichten ARD und Süddeutsche Zeitung. Demnach wolle der Energiekonzern Total mehrere Offshore-Projekte aufgeben. Eigentlich sollten die Windparks ab dem Jahr 2030 entstehen. Nun plant Total offenbar, bereits gekaufte Meeresflächen zurückzugeben. Das geht aus einem Positionspapier hervor, das den Medien vorliegt. Die betroffenen Projekte zählen zu den größten geplanten Offshore-Windparks in Deutschland. In Rheinland-Pfalz ist der CDU-Politiker Gordon Schnieder zum neuen Ministerpräsidenten gewählt und vereidigt worden. Die Wahl des neuen Regierungschefs fand heute Mittag im Parlament in Mainz statt. Auch die Minister der neuen Landesregierung wurden heute in ihre Ämter eingeführt. Schnieder führt künftig eine Koalition aus CDU und SPD an. Traditionell konstituiert sich der Landtag von Rheinland-Pfalz am 18. Mai, dem Verfassungstag des Landes.
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2: Die aktuellen Temperaturen: in Köln, Bonn und Hamburg 17, in Bremen 14 Grad, in Berlin und Dresden 19, in Frankfurt am Main 16 Grad, in Stuttgart 13, in München 16, in Erfurt 18 und in Münster 15 Grad. Im Osten und Südosten ist es heute wechselnd bewölkt und meist trocken, sonst wolkig. Von Westen her breiten sich Regen und kurze Gewitter aus, an den Alpen teils auch kräftiger. Die Höchstwerte erreichen zwischen 14 und 22 Grad.
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0: Es wird 20 Uhr.
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2: Ich bin Sebastian Scharte. Mehrere Politiker der SPD haben sich zurückhaltend zu einer Verlängerung des sogenannten Tankrabatts geäußert. SPD-Fraktionsvize Zorn sagte, dauerhaft könne die Senkung der Energiesteuer keine Lösung sein. Fraktionschef Mier sprach bei Welt TV von einer Gießkanne. Diese könne nicht Monate oder Jahre lang Bestand haben. CSU-Chef Söder hatte zuvor in der ARD erklärt, der Tankrabatt scheine zu wirken und könne notfalls verlängert werden. Die Bundesregierung hatte wegen des Iran-Kriegs die Mineralölsteuer vorübergehend gesenkt. Dadurch könnten die Kraftstoffpreise laut Bundesregierung um rund 17 Cent pro Liter sinken. Beim Besuch des russischen Präsidenten Putin in Peking wollen Russland und China rund 40 gemeinsame Dokumente unterzeichnen.
3: Putins Berater Uschakow teilte mit, geplant seien Vereinbarungen zu Industrie, Handel und Verkehr. Putin soll morgen in Peking ankommen und am Mittwoch mit Staatschef Xi Jinping sprechen. Außerdem will Russland über eine neue Gaspipeline nach China beraten, die über die Mongolei führen soll. So sollen die bisher schon massiven Gaslieferungen noch deutlich ausgebaut werden. China gehört auch zu Russlands wichtigsten Ölkunden. Timo Wiesner, Redaktion.
2: Bundespräsident Steinmeier hat in Dorsten in NRW den Start seiner bundesweiten Mitmachaktion Der Ehrentag begleitet. Nach Angaben des Bundespräsidialamts reinigte Steinmeier mit Schülern Stolpersteine zur Erinnerung an NS-Opfer. Später waren außerdem eine Ausstellungseröffnung, eine Menschenkette und eine Andacht geplant. Mit der Initiative will Steinmeier den Geburtstag des Grundgesetzes am 23. Mai würdigen. Während des Eurovision Song Contest in Wien hat es rund 500 Cyberangriffe auf die Veranstaltung gegeben. Bundespolizeidirektor Tackert sagte, Attacken auf die ESC-Website und Zutrittssysteme seien abgewehrt worden. Nach Angaben der österreichischen Polizei scheiterten die Sabotageversuche wegen umfangreicher Sicherheitsmaßnahmen. Insgesamt zogen die Behörden eine gute Bilanz. Bei den ESC-Shows und den Begleitveranstaltungen habe es keine schweren Zwischenfälle gegeben.
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2: Die aktuellen Temperaturen: in Köln, Bonn und Hamburg 17, in Bremen 14 Grad, in Berlin und Dresden 19, in Frankfurt am Main 16 Grad, in Stuttgart 13, in München 16, in Erfurt 18 und in Münster 15 Grad. Im Osten und Südosten ist es heute wechselnd bewölkt und meist trocken, sonst wolkig. Von Westen her breiten sich Regen und kurze Gewitter aus, an den Alpen teils auch kräftiger. Die Höchstwerte erreichen zwischen 14 und 22 Grad.
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0: Es wird 21 Uhr.
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2: Ich bin Sebastian Charter. Mehrere Politiker der SPD haben sich zurückhaltend zu einer Verlängerung des sogenannten Tankrabatts geäußert. SPD-Fraktionsvize Zorn sagte, dauerhaft könne die Senkung der Energiesteuer keine Lösung sein. Fraktionschef Mier sprach bei Welt TV von einer Gießkanne. Diese könne nicht Monate oder Jahre lang Bestand haben. CSU-Chef Söder hatte zuvor in der ARD erklärt, der Tankrabatt scheine zu wirken und könne notfalls verlängert werden. Die Bundesregierung hatte wegen des Iran-Kriegs die Mineralölsteuer vorübergehend gesenkt. Dadurch könnten die Kraftstoffpreise laut Bundesregierung um rund 17 Cent pro Liter sinken. Beim Besuch des russischen Präsidenten Putin in Peking wollen Russland und China rund 40 gemeinsame Dokumente unterzeichnen.
3: Putins Berater Uschakow teilte mit, geplant seien Vereinbarungen zu Industrie, Handel und Verkehr. Putin soll morgen in Peking ankommen und am Mittwoch mit Staatschef Xi Jinping sprechen. Außerdem will Russland über eine neue Gaspipeline nach China beraten, die über die Mongolei führen soll. So sollen die bisher schon massiven Gaslieferungen noch deutlich ausgebaut werden. China gehört auch zu Russlands wichtigsten Ölkunden. Timo Wiesner, Redaktion.
2: Bundespräsident Steinmeier hat in Dorsten in NRW den Start seiner bundesweiten Mitmachaktion Der Ehrentag begleitet. Nach Angaben des Bundespräsidialamts reinigte Steinmeier mit Schülern Stolpersteine zur Erinnerung an NS-Opfer. Später waren außerdem eine Ausstellungseröffnung, eine Menschenkette und eine Andacht geplant. Mit der Initiative will Steinmeier den Geburtstag des Grundgesetzes am 23. Mai würdigen. Während des Eurovision Song Contest in Wien hat es rund 500 Cyberangriffe auf die Veranstaltung gegeben. Bundespolizeidirektor Tackert sagte, Attacken auf die ESC-Website und Zutrittssysteme seien abgewehrt worden. Nach Angaben der österreichischen Polizei scheiterten die Sabotageversuche wegen umfangreicher Sicherheitsmaßnahmen. Insgesamt zogen die Behörden eine gute Bilanz. Bei den ESC-Shows und den Begleitveranstaltungen habe es keine schweren Zwischenfälle gegeben.
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2: Die aktuellen Temperaturen: in Köln, Bonn und Hamburg 17, in Bremen 14 Grad, in Berlin und Dresden 19, in Frankfurt am Main 16 Grad, in Stuttgart 13, in München 16, in Erfurt 18 und in Münster 15 Grad. Im Osten und Südosten ist es heute wechselnd bewölkt und meist trocken, sonst wolkig. Von Westen her breiten sich Regen und kurze Gewitter aus, an den Alpen teils auch kräftiger. Die Höchstwerte erreichen zwischen 14 und 22 Grad.
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0: Es wird 22 Uhr.
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2: Ich bin Sebastian Schade und das war der Tag. Bundesinnenminister Dobrindt hat ein Sonderprogramm zum Ausbau des Zivilschutzes im Umfang von 10 Milliarden Euro angekündigt. Damit solle Deutschland besser für den Fall eines Krieges oder Anschlags vorbereitet sein, sagte er der Bild-Zeitung. Das Geld solle demnach in zusätzliche Ausrüstung, Gebäude und Personal, etwa beim Technischen Hilfswerk, fließen. Sein Ministerium will außerdem eine neue Stabsstelle schaffen, die im Verteidigungsfall die Zusammenarbeit mit der Bundeswehr koordiniert. Zudem sollen an 50 Standorten medizinische Eingreiftruppen für eine große Zahl von Verletzten aufgebaut werden. Deutschland, Österreich, die Schweiz und Luxemburg haben angekündigt, ihre Zusammenarbeit im Militär- und Weltraumbereich auszubauen. Bundesverteidigungsminister Pistorius sagte nach einem Treffen in Berlin, moderne Weltraumtechnologien seien wichtig für Europas Sicherheit. Geplant sind gemeinsame Ausbildungsprogramme und ein besserer Schutz eigener Satellitensysteme. Außerdem soll die Beobachtung von Objekten im All stärker koordiniert werden. Pistorius verwies dabei auf Erfahrungen aus dem Ukraine-Krieg mit Satelliten- und Drohnentechnik. In Rheinland-Pfalz ist der CDU-Politiker Gordon Schnieder zum neuen Ministerpräsidenten gewählt worden. Anschließend wurde er im Mainzer Landtag auch vereidigt. Auch die Minister der neuen schwarz-roten Landesregierung wurden heute in ihre Ämter eingeführt. Traditionell konstituiert sich der Landtag am 18. Mai, dem Verfassungstag von Rheinland-Pfalz. Schnieder führt künftig eine Koalition aus CDU und SPD an.
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2: Die aktuellen Temperaturen: in Köln, Bonn und Hamburg 17, in Bremen 14 Grad, in Berlin und Dresden 19, in Frankfurt am Main 16 Grad, in Stuttgart 13, in München 16, in Erfurt 18 und in Münster 15 Grad. Im Osten und Südosten ist es heute wechselnd bewölkt und meist trocken, sonst wolkig. Von Westen her breiten sich Regen und kurze Gewitter aus, an den Alpen teils auch kräftiger. Die Höchstwerte erreichen zwischen 14 und 22 Grad.
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0: Es wird 23 Uhr.
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2: Ich bin Sebastian Schade und das war der Tag. Bundesinnenminister Dobrindt hat ein Sonderprogramm zum Ausbau des Zivilschutzes im Umfang von 10 Milliarden Euro angekündigt. Damit solle Deutschland besser für den Fall eines Krieges oder Anschlags vorbereitet sein, sagte er der Bild-Zeitung. Das Geld solle demnach in zusätzliche Ausrüstung, Gebäude und Personal, etwa beim Technischen Hilfswerk, fließen. Sein Ministerium will außerdem eine neue Stabsstelle schaffen, die im Verteidigungsfall die Zusammenarbeit mit der Bundeswehr koordiniert. Zudem sollen an 50 Standorten medizinische Eingreiftruppen für eine große Zahl von Verletzten aufgebaut werden. Deutschland, Österreich, die Schweiz und Luxemburg haben angekündigt, ihre Zusammenarbeit im Militär- und Weltraumbereich auszubauen. Bundesverteidigungsminister Pistorius sagte nach einem Treffen in Berlin, moderne Weltraumtechnologien seien wichtig für Europas Sicherheit. Geplant sind gemeinsame Ausbildungsprogramme und ein besserer Schutz eigener Satellitensysteme. Außerdem soll die Beobachtung von Objekten im All stärker koordiniert werden. Pistorius verwies dabei auf Erfahrungen aus dem Ukraine-Krieg mit Satelliten- und Drohnentechnik. In Rheinland-Pfalz ist der CDU-Politiker Gordon Schnieder zum neuen Ministerpräsidenten gewählt worden. Anschließend wurde er im Mainzer Landtag auch vereidigt. Auch die Minister der neuen schwarz-roten Landesregierung wurden heute in ihre Ämter eingeführt. Traditionell konstituiert sich der Landtag am 18. Mai, dem Verfassungstag von Rheinland-Pfalz. Schnieder führt künftig eine Koalition aus CDU und SPD an.
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2: Die aktuellen Temperaturen: in Köln, Bonn und Hamburg 17, in Bremen 14 Grad, in Berlin und Dresden 19, in Frankfurt am Main 16 Grad, in Stuttgart 13, in München 16, in Erfurt 18 und in Münster 15 Grad. Im Osten und Südosten ist es heute wechselnd bewölkt und meist trocken, sonst wolkig. Von Westen her breiten sich Regen und kurze Gewitter aus, an den Alpen teils auch kräftiger. Die Höchstwerte erreichen zwischen 14 und 22 Grad.
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0: Es wird 0 Uhr.
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2: Ich bin Sebastian Schade und das wird der Tag. Der Bundestag könnte heute eine eigentlich automatische Erhöhung der Abgeordnetendiäten überraschend stoppen. Nach Kritik aus allen Fraktionen signalisierte nun offenbar auch die Union Zustimmung zu einer Aussetzung der geplanten Erhöhung um rund 500 Euro monatlich. Unionsfraktionschef Spahn sagte im Podcast des Portals The Pioneer, viele Bürger erwarteten in wirtschaftlich schwierigen Zeiten auch Zurückhaltung von Politikern. Vor gut einer Woche hatte Spahn noch betont, die Bezahlung müsse attraktiv bleiben, damit sich Menschen weiter politisch engagieren. In Berlin empfängt Bundeskanzler Merz heute den Schweizer Bundespräsidenten Guy Parmelin zu einem offiziellen Besuch. Im Mittelpunkt stehen die engen wirtschaftlichen Beziehungen beider Länder sowie Fragen zur Wettbewerbsfähigkeit und Innovation. Außerdem wollen die beiden Regierungschefs über die Sicherheitslage in Europa und das Verhältnis der Schweiz zur Europäischen Union sprechen. Deutschland ist für die Schweiz der wichtigste Handelspartner. Das Handelsvolumen liegt inzwischen bei mehr als 100 Milliarden Euro jährlich. Und auch das Thema Inklusion und Barrierefreiheit rückt heute in den Mittelpunkt der Bundespolitik. In Berlin findet der Jahresempfang des Bundesbehindertenbeauftragten Jürgen Dusel statt. Parallel bereitet der Bundestagsausschuss für Arbeit und Soziales weitere Beratungen zum Behindertengleichstellungsgesetz vor. Die schwarz-rote Koalition will die Barrierefreiheit in Deutschland ausbauen. Geplant ist unter anderem, künftig auch private Anbieter stärker zum Abbau von Barrieren zu verpflichten. Dabei soll allerdings berücksichtigt werden, ob Unternehmen durch neue Vorgaben unverhältnismäßig belastet würden.
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2: Die aktuellen Temperaturen: in Köln, Bonn und Hamburg 17, in Bremen 14 Grad, in Berlin und Dresden 19, in Frankfurt am Main 16 Grad, in Stuttgart 13, in München 16, in Erfurt 18 und in Münster 15 Grad. Im Osten und Südosten ist es heute wechselnd bewölkt und meist trocken, sonst wolkig. Von Westen her breiten sich Regen und kurze Gewitter aus, an den Alpen teils auch kräftiger. Die Höchstwerte erreichen zwischen 14 und 22 Grad.
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0: Es wird 1 Uhr.
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2: Ich bin Sebastian Schade und das wird der Tag. Der Bundestag könnte heute eine eigentlich automatische Erhöhung der Abgeordnetendiäten überraschend stoppen. Nach Kritik aus allen Fraktionen signalisierte nun offenbar auch die Union Zustimmung zu einer Aussetzung der geplanten Erhöhung um rund 500 Euro monatlich. Unionsfraktionschef Spahn sagte im Podcast des Portals The Pioneer, viele Bürger erwarteten in wirtschaftlich schwierigen Zeiten auch Zurückhaltung von Politikern. Vor gut einer Woche hatte Spahn noch betont, die Bezahlung müsse attraktiv bleiben, damit sich Menschen weiter politisch engagieren. In Berlin empfängt Bundeskanzler Merz heute den Schweizer Bundespräsidenten Guy Parmelin zu einem offiziellen Besuch. Im Mittelpunkt stehen die engen wirtschaftlichen Beziehungen beider Länder sowie Fragen zur Wettbewerbsfähigkeit und Innovation. Außerdem wollen die beiden Regierungschefs über die Sicherheitslage in Europa und das Verhältnis der Schweiz zur Europäischen Union sprechen. Deutschland ist für die Schweiz der wichtigste Handelspartner. Das Handelsvolumen liegt inzwischen bei mehr als 100 Milliarden Euro jährlich. Und auch das Thema Inklusion und Barrierefreiheit rückt heute in den Mittelpunkt der Bundespolitik. In Berlin findet der Jahresempfang des Bundesbehindertenbeauftragten Jürgen Dusel statt. Parallel bereitet der Bundestagsausschuss für Arbeit und Soziales weitere Beratungen zum Behindertengleichstellungsgesetz vor. Die schwarz-rote Koalition will die Barrierefreiheit in Deutschland ausbauen. Geplant ist unter anderem, künftig auch private Anbieter stärker zum Abbau von Barrieren zu verpflichten. Dabei soll allerdings berücksichtigt werden, ob Unternehmen durch neue Vorgaben unverhältnismäßig belastet würden.
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2: Die aktuellen Temperaturen: in Köln, Bonn und Hamburg 17, in Bremen 14 Grad, in Berlin und Dresden 19, in Frankfurt am Main 16 Grad, in Stuttgart 13, in München 16, in Erfurt 18 und in Münster 15 Grad. Im Osten und Südosten ist es heute wechselnd bewölkt und meist trocken, sonst wolkig. Von Westen her breiten sich Regen und kurze Gewitter aus, an den Alpen teils auch kräftiger. Die Höchstwerte erreichen zwischen 14 und 22 Grad.
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1: Es wird 2 Uhr.
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3: Ich bin Sebastian Schade und das wird der Tag. Der Bundestag könnte heute eine eigentlich automatische Erhöhung der Abgeordnetendiäten überraschend stoppen. Nach Kritik aus allen Fraktionen signalisierte nun offenbar auch die Union Zustimmung zu einer Aussetzung der geplanten Erhöhung um rund 500 Euro monatlich. Unionsfraktionschef Spahn sagte im Podcast des Portals The Pioneer, viele Bürger erwarteten in wirtschaftlich schwierigen Zeiten auch Zurückhaltung von Politikern. Vor gut einer Woche hatte Spahn noch betont, die Bezahlung müsse attraktiv bleiben, damit sich Menschen weiter politisch engagieren. In Berlin empfängt Bundeskanzler Merz heute den Schweizer Bundespräsidenten Guy Parmelin zu einem offiziellen Besuch. Im Mittelpunkt stehen die engen wirtschaftlichen Beziehungen beider Länder sowie Fragen zur Wettbewerbsfähigkeit und Innovation. Außerdem wollen die beiden Regierungschefs über die Sicherheitslage in Europa und das Verhältnis der Schweiz zur Europäischen Union sprechen. Deutschland ist für die Schweiz der wichtigste Handelspartner. Das Handelsvolumen liegt inzwischen bei mehr als 100 Milliarden Euro jährlich. Und auch das Thema Inklusion und Barrierefreiheit rückt heute in den Mittelpunkt der Bundespolitik. In Berlin findet der Jahresempfang des Bundesbehindertenbeauftragten Jürgen Dusel statt. Parallel bereitet der Bundestagsausschuss für Arbeit und Soziales weitere Beratungen zum Behindertengleichstellungsgesetz vor. Die schwarz-rote Koalition will die Barrierefreiheit in Deutschland ausbauen. Geplant ist unter anderem, künftig auch private Anbieter stärker zum Abbau von Barrieren zu verpflichten. Dabei soll allerdings berücksichtigt werden, ob Unternehmen durch neue Vorgaben unverhältnismäßig belastet würden.
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3: Die aktuellen Temperaturen: in Köln, Bonn und Hamburg 17, in Bremen 14 Grad, in Berlin und Dresden 19, in Frankfurt am Main 16 Grad, in Stuttgart 13, in München 16, in Erfurt 18 und in Münster 15 Grad. Im Osten und Südosten ist es heute wechselnd bewölkt und meist trocken, sonst wolkig. Von Westen her breiten sich Regen und kurze Gewitter aus, an den Alpen teils auch kräftiger. Die Höchstwerte erreichen zwischen 14 und 22 Grad.
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